0: totes Tier auf der Fahrbahn. Und die A92 haben wir noch München Richtung Deggendorf. Zwischen Wörth an der Isar und Dingolfing West ein Unfall im Baustellenbereich. Es laufen jetzt die Bergungsarbeiten. Die linke Spur ist gesperrt.
1: 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Einfach gute Musik, hier ist Terence Trent D'Arby mit seinem

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1: Ich bin Hendrik Daum. Nach mehreren Sabotageaktionen gegen die Stromversorgung in Deutschland hat die Polizei das Fahrzeug des 48-jährigen Tatverdächtigen gefunden. Es stand in einem Wald in der Nähe von Düren in Nordrhein-Westfalen. NRW-Innenminister Reul sagte, der Mann sei jetzt vermutlich zu Fuß unterwegs, werde aber nicht weit kommen. Der Tatverdächtige soll Bekennerschreiben zu den Anschlägen verfasst haben. Als Motiv gab er an, die fossile Energiegewinnung sei ein Verbrechen, das großes Leid nach sich ziehe. Die US-Vermittler Witkoff und Kushner kommen morgen am Sonntag in die ukrainische Hauptstadt Kiew. Das haben der ukrainische Präsident Zelensky und auch US-Präsident Trump bestätigt. Die beiden Abgesandten wollen zuvor in Moskau mit Kreml-Chef Putin sprechen. Witkoff und Kushner sind in der Trump-Regierung für die Bemühungen um ein Ende des russischen Angriffskriegs gegen die Ukraine zuständig. In den vergangenen Monaten lagen die Gespräche allerdings auf Eis. Das waren die Nachrichten um 9:30. Im Moment zeigt sich der Freistaat zweigeteilt, im Norden Regen mit vereinzelten Gewittern, im Süden dagegen meist klar. Die Werte gehen bis in der Früh noch runter auf 17 bis 12 Grad. Heute am Samstag zieht der Regen zunächst Richtung Alpen weiter, danach wird's aber recht freundlich mit einem Sonne-Wolken-Mix. Allerdings wird's ziemlich windig bei 20 bis 25 Grad.
2: Das ist die Nacht auf Ramazzuri und wenn die Straßen draußen ruhig werden und die Gedanken schweifen, passt der Song hier perfekt zur Fahrt durch die Dunkelheit. Ganz egal, ob im Auto unterwegs oder zu Hause entspannt auf dem Sofa, genießen Sie einfach gute Musik. Hier kommt Raymond mit Tonight.

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1: Es ist 3 Uhr, ich bin Hendrik Daum. Nach dem Sabotageversuch auf ein Umspannwerk in Dormagen in Nordrhein-Westfalen und den Anschlägen im Süden Brandenburgs und in der Nähe von Köln fahndet die Polizei nach einem Verdächtigen. NRW-Innenminister Reul teilte mit, die Polizei habe dessen LKW sichergestellt und in seiner Wohnung sei Material für Sprengstoff gefunden worden. Der Mann sei jetzt zu Fuß auf der Flucht. Sein Name steht unter 2 Bekennerschreiben, die die Ermittler für echt halten. Reul sagte, nach aktuellem Stand müsse von Klimaextremismus ausgegangen werden. Private Firmen in Bayern sollen bald selbst Drohnen abwehren dürfen. Das hat Ministerpräsident Söder als Reaktion auf die zunehmenden Sabotageaktionen angekündigt. Und nach dem Brandanschlag auf eine Baustelle in München sitzen inzwischen 2 Verdächtige mit bulgarischer Staatsbürgerschaft in U-Haft. Sie sollen Brandsätze aus einem Auto geworfen haben. Die US-Vermittler Witkoff und Kushner kommen morgen am Sonntag in die ukrainische Hauptstadt Kiew. Das haben der ukrainische Präsident Zelensky und auch US-Präsident Trump bestätigt. Die beiden Abgesandten wollen zuvor in Moskau mit Kreml-Chef Putin sprechen. Witkoff und Kushner sind in der Trump-Regierung für die Bemühungen um ein Ende des russischen Angriffskriegs gegen die Ukraine zuständig. In der Europäischen Union schlummern in ausgedienten Haushaltsgeräten und alter Unterhaltungselektronik ungenutzte Rohstoffwerte von mehr als 65 Milliarden Euro. Diana Kramer mit den Einzelheiten.
2: Schätzungsweise 700 Millionen nicht mehr genutzte Smartphones verstauben allein in Schubladen, nur hier in Europa. Und darin enthalten sind laut Experten rund 50.000 Tonnen wichtige Rohstoffe wie Kupfer, Aluminium, Lithium, Kobalt oder seltene Erden. Was bei der Produktion von Neugeräten Unmengen an Geld verschlingt, bleibt oft ungenutzt, sobald die ausgedient haben. Die Studienautoren sehen als Lösung mehr Reparatur statt Neukauf und die Wiederverwendung von Elektronikmodulen oder auch Motoren, zum Beispiel bei Waschmaschinen.
1: In der Fußball-Bundesliga feiert Stuttgart einen Heimsieg. Der VfB hat am Abend mit 4:1 gegen Köln gewonnen. In der zweiten Liga gab es 2-mal Unentschieden. Hannover und Karlsruhe trennten sich 2:2, genauso wie Bielefeld und St. Pauli. Es ist jetzt 3:15. Im Moment zeigt sich der Freistaat zweigeteilt, im Norden Regen mit vereinzelten Gewittern, im Süden dagegen meist klar. Die Werte gehen bis in der Früh noch runter auf 17 bis 12 Grad. Heute am Samstag zieht der Regen zunächst Richtung Alpen weiter, danach wird es aber recht freundlich mit einem Sonne-Wolken-Mix. Allerdings wird es ziemlich windig bei 20 bis 25 Grad. 2 Meldungen haben wir. Einmal die A92 München Richtung Deggendorf. Hier laufen Bergungsarbeiten nach einem Unfall zwischen Wörth an der Isar und Dingolfing West. Die linke Spur ist gesperrt. Und dann haben wir noch die A96 Lindau Richtung München. Bitte vorsichtig fahren. Zwischen Stetten und Mindelheim, da liegen größere Gegenstände auf der Straße.
3: Durch die Nacht auf Ramazzuri und ganz egal, ob Sie gerade auf leeren Straßen unterwegs sind oder die Nachtschicht noch vor sich haben, der Rhythmus, der jetzt kommt, lädt die Batterien für die nächsten Minuten auf jeden Fall wieder auf. Genießen Sie den Drive und die positiven Vibes. Hier ist einfach gute Musik, Fastboy mit Beautiful Life.

0: Das war Elton John mit Can You Feel the Love Tonight hier in der Nacht auf Ramazzuri. Und es ist laut, es ist nass und es riecht verdächtig nach nassem Fell und Pommes. Nee, ich rede gerade nicht von der Wohnung von meinem Kollegen Freddy, sondern vom Saisonfinale im Weidner Schätzlerbad. Hier findet nämlich das alljährliche Hundebaden statt.
1: Und das wird nicht nur ein absolutes Highlight für unsere Vierbeiner, nein, auch wir Zweibeiner, Herrchen und Frauchen, die können einiges erleben und die Fellnasen, die können dann im Wasser toben, schwimmen und spielen, bis die Pfoten glühen. Ein Spaß also für alle Wauzis und für alle Tierfreunde, ob große oder kleine Fellnasen und Schnüffelnasen, alle sind herzlich willkommen. Der 13. Oberpfälzer Hundebadetag am 4. Oktober ab 13 Uhr im Schätzlerbad in Weiden.
0: Also wirklich ein Muss für jeden Hundebesitzer, denn auch unsere treuen Begleiter möchten gerne mal ein bisschen planschen. Also packt die Badehose und die Schwimmflügel für die Hunde ein und dann geht's auf ins Schätzlerbad. Ich bin Alexander Schnöß, Servus.
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1: Ich bin Hendrik Daum. Nach dem Sabotageversuch auf ein Umspannwerk in Dormagen in Nordrhein-Westfalen und den Anschlägen im Süden Brandenburgs und in der Nähe von Köln fahndet die Polizei nach einem Verdächtigen. NRW-Innenminister Reul teilte mit, die Polizei habe dessen LKW sichergestellt und in seiner Wohnung sei Material für Sprengstoff gefunden worden. Der Mann sei jetzt zu Fuß auf der Flucht. Sein Name steht unter zwei Bekennerschreiben, die die Ermittler für echt halten. Reul sagte, nach aktuellem Stand müsse von Klimaextremismus ausgegangen werden. Die US-Vermittler Witkoff und Kushner kommen morgen am Sonntag in die ukrainische Hauptstadt Kiew. Das haben der ukrainische Präsident Zelensky und auch US-Präsident Trump bestätigt. Die beiden Abgesandten wollen zuvor in Moskau mit Kreml-Chef Putin sprechen. Witkoff und Kushner sind in der Trump-Regierung für die Bemühungen um ein Ende des russischen Angriffskriegs gegen die Ukraine zuständig. Das waren die Nachrichten um 9:30. Im Moment zeigt sich der Freistaat zweigeteilt, im Norden Regen mit vereinzelten Gewittern, im Süden dagegen meist klar. Die Werte gehen bis in der Früh noch runter auf 17 bis 12 Grad. Heute am Samstag zieht der Regen zunächst Richtung Alpen weiter, danach wird es aber recht freundlich mit einem Sonne-Wolken-Mix. Allerdings wird es ziemlich windig bei 20 bis 25 Grad.
2: Durch die Nacht auf Ramazzuri und jetzt habe ich als nächstes Mr. Let Me Entertain You für Sie dabei, für die beste Unterhaltung. Einfach gute Musik, hier kommt Robbie Williams mit All My Life.

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1: Es ist 4 Uhr, ich bin Hendrik Daum. Die Polizei fahndet weiter mit Hochdruck nach einem 48-Jährigen, der Sabotage am deutschen Stromnetz verübt haben soll. In seiner Wohnung in Gevelsberg in Nordrhein-Westfalen wurde Sprengstoff gefunden. Bekennerschreiben mit eindeutigem Täterwissen gingen bei mehreren Medien ein. Bundesinnenminister Dobrindt spricht von Klimaterrorismus eines Einzeltäters. In den Schreiben wird Stromerzeugung aus fossilen Brennstoffen als Verbrechen bezeichnet. Die Vorfälle konzentrieren sich auf Nordrhein-Westfalen, Brandenburg und Sachsen. Ganz Deutschland blickt gespannt nach Sachsen-Anhalt, das morgen einen neuen Landtag wählt. Heute wird der Wahlkampf beendet. In letzten Umfragen liegt die AfD weiterhin deutlich vor der CDU. Aktuell regiert in Sachsen-Anhalt eine Koalition aus CDU, SPD und FDP. Das Bündnis wird aber allen Befragungen zufolge seine Mehrheit verlieren. David Riemer berichtet.
2: Bekommt Deutschland die erste AfD-geführte Landesregierung oder läuft es auf eine Minderheitsregierung unter Führung der CDU hinaus? Die AfD setzt auf eine absolute Mehrheit. Laut letzter Umfragen wird es dazu aber nicht reichen. Bei einer Minderheitsregierung wäre die CDU unter Umständen für Mehrheiten im künftigen Landtag auch auf die Stimmen der Linken angewiesen. Die Suche nach einer neuen Landesregierung wird wohl sehr schwierig werden.
1: CSU-Chef Söder hält daran fest, für die Nachfolge des Bundespräsidenten eine Frau zu nominieren. In der Rheinischen Post warnt Söder CDU und SPD davor, kurz vor der Entscheidung von dieser Grundsatzfestlegung abzurücken. Söder wörtlich, was wäre das denn für ein Signal? Als mögliche Kandidatin für das Amt des Staatsoberhaupts nennt Söder erneut Ilse Aigner. Sie könne, so Söder, mit ihrer Bürgernähe dem Eindruck eines abgehobenen Establishments entgegenwirken. Die US-Vermittler Witkoff und Kushner kommen morgen am Sonntag in die ukrainische Hauptstadt Kiew. Das haben der ukrainische Präsident Zelensky und auch US-Präsident Trump bestätigt. Die beiden Abgesandten wollen zuvor in Moskau mit Kreml-Chef Putin sprechen. Witkoff und Kushner sind in der Trump-Regierung für die Bemühungen um ein Ende des russischen Angriffskriegs gegen die Ukraine zuständig. In der Fußball-Bundesliga hat Stuttgart sein Heimspiel gegen Köln souverän für sich entschieden. Die Schwaben siegten am Abend mit 4:1. In der zweiten Liga sind die beiden Freitagsspiele unentschieden ausgegangen. Hannover und Karlsruhe trennten sich 2:2 und auch die Partie Bielefeld gegen St. Pauli endete 2:2. Es ist jetzt kurz nach 4. Im Norden oft nass, im Süden meist trocken und mit Frühwerten zwischen 17 und 12 Grad. So starten wir rein in den Samstag. Ja, und tagsüber zieht der Regen dann zunächst Richtung Alpen weiter. Danach wird's aber recht freundlich mit einem Sonne-Wolken-Mix. Allerdings wird's ziemlich windig bei 20 bis 25 Grad. Nur eine Meldung haben wir von der A96 Lindau Richtung München. Bitte aufpassen, zwischen Stetten und Mindelheim, da liegen größere Gegenstände auf der Fahrbahn.
3: 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Einfach gute Musik, hier kommt Visage mit Fade to Grey.

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1: Ich bin Hendrik Daum. Die Polizei fahndet weiter mit Hochdruck nach einem 48-Jährigen, der Sabotage am deutschen Stromnetz verübt haben soll. In seiner Wohnung in Gevelsberg in Nordrhein-Westfalen wurde Sprengstoff gefunden. Bekennerschreiben mit eindeutigem Täterwissen gingen bei mehreren Medien ein. Bundesinnenminister Dobrindt spricht von Klimaterrorismus eines Einzeltäters. In den Schreiben wird Stromerzeugung aus fossilen Brennstoffen als Verbrechen bezeichnet. Die Vorfälle konzentrieren sich auf Nordrhein-Westfalen, Brandenburg und Sachsen. Ganz Deutschland blickt gespannt nach Sachsen-Anhalt, das morgen einen neuen Landtag wählt. Heute wird der Wahlkampf beendet. In letzten Umfragen liegt die AfD weiterhin deutlich vor der CDU. Aktuell regiert in Sachsen-Anhalt eine Koalition aus CDU, SPD und FDP. Das Bündnis wird aber allen Befragungen zufolge seine Mehrheit verlieren. David Riemer berichtet.
2: Bekommt Deutschland die erste AfD-geführte Landesregierung oder läuft es auf eine Minderheitsregierung unter Führung der CDU hinaus? Die AfD setzt auf eine absolute Mehrheit. Laut letzter Umfragen wird es dazu aber nicht reichen. Bei einer Minderheitsregierung wäre die CDU unter Umständen für Mehrheiten im künftigen Landtag auch auf die Stimmen der Linken angewiesen. Die Suche nach einer neuen Landesregierung wird wohl sehr schwierig werden.
1: Das waren die Nachrichten um halb. Im Norden oft nass, im Süden meist trocken und mit Frühwerten zwischen 17 und 12 Grad, so starten wir rein in den Samstag. Ja, und tagsüber zieht der Regen dann zunächst Richtung Alpen weiter, danach wird's aber recht freundlich mit einem Sonne-Wolken-Mix. Allerdings wird's ziemlich windig bei 20 bis 25 Grad.
3: Das ist die Nacht auf Ramazzuri und ganz egal, ob Sie gerade noch am Schreibtisch sitzen oder auf leeren Straßen durch die Dunkelheit steuern, der Sound hält die Laune oben und bringt Sie ganz entspannt durch die Nacht. Lassen Sie sich von den positiven Vibes anstecken. Hier kommt einfach gute Musik. Jason Amres mit I'm Yours. 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
1: Es ist 5 Uhr, ich bin Hendrik Daum. Einen schönen guten Morgen. Nach dem Sabotageversuch auf ein Umspannwerk in Dormagen in Nordrhein-Westfalen und den Anschlägen im Süden Brandenburgs und in der Nähe von Köln fahndet die Polizei nach einem Verdächtigen. NRW-Innenminister Reul teilte mit, die Polizei habe dessen LKW sichergestellt und in seiner Wohnung sei Material für Sprengstoff gefunden worden. Der Mann sei jetzt zu Fuß auf der Flucht. Sein Name steht unter zwei Bekennerschreiben, die die Ermittler für echt halten. Reul sagte, nach aktuellem Stand müsse von Klimaextremismus ausgegangen werden. Bayerns Ministerpräsident und CSU-Chef Söder wirbt für pragmatische Lösungen nach der anstehenden Landtagswahl in Sachsen-Anhalt. CDU-Ministerpräsident Schulze könne auch ohne klassische Mehrheit eine gute und konstruktive Regierung bilden, sagte Söder der Rheinischen Post. Möglicherweise brauche es dazu Tolerierungen durch Parteien, mit denen man normalerweise hadere, so Söder. Er spielt auf eine mögliche Zusammenarbeit der CDU mit den Linken an. In der Europäischen Union schlummern in ausgedienten Haushaltsgeräten und alter Unterhaltungselektronik ungenutzte Rohstoffwerte von mehr als 65 Milliarden Euro. Diana Kramer mit den Einzelheiten.
2: Schätzungsweise 700 Millionen nicht mehr genutzte Smartphones verstauben allein in Schubladen, nur hier in Europa. Und darin enthalten sind laut Experten rund 50.000 Tonnen wichtige Rohstoffe wie Kupfer, Aluminium, Lithium, Kobalt oder seltene Erden. Was bei der Produktion von Neugeräten Unmengen an Geld verschlingt, bleibt oft ungenutzt, sobald die ausgedient haben. Die Studienautoren sehen als Lösung mehr Reparatur statt Neukauf und die Wiederverwendung von Elektronikmodulen oder auch Motoren, zum Beispiel bei Waschmaschinen.
1: Die US-Vermittler Witkoff und Kushner kommen morgen am Sonntag in die ukrainische Hauptstadt Kiew. Das haben der ukrainische Präsident Zelensky und auch US-Präsident Trump bestätigt. Die beiden Abgesandten wollen zuvor in Moskau mit Kreml-Chef Putin sprechen. Witkoff und Kushner sind in der Trump-Regierung für die Bemühungen um ein Ende des russischen Angriffskriegs gegen die Ukraine zuständig. In den vergangenen Monaten lagen die Gespräche allerdings auf Eis. In der Fußball-Bundesliga feiert Stuttgart einen Heimsieg. Der VfB hat am Abend mit 4:1 gegen Köln gewonnen. In der zweiten Liga gab es zweimal Unentschieden. Hannover und Karlsruhe trennten sich 2:2, genauso wie Bielefeld und St. Pauli. Bei der Basketball-Heim-WM hat das deutsche Nationalteam der Frauen einen schlechten Start erwischt. Zum Auftakt gab es in Berlin eine 53:83 Niederlage gegen Mitfavorit Spanien. Heute geht es dann gegen Japan. Es ist jetzt kurz nach 5. Im Norden oft nass, im Süden meist trocken und mit Frühwerten zwischen 17 und 12 Grad. So starten wir rein in den Samstag. Ja, und tagsüber zieht der Regen dann zunächst Richtung Alpen weiter. Danach wird's aber recht freundlich mit einem Sonne-Wolken-Mix. Allerdings wird's ziemlich windig bei 20 bis 25 Grad. Eine Meldung haben wir von der A3 in Nürnberg Richtung Frankfurt. Bitte aufpassen. Zwischen Würzburg, Randersacker und Würzburg, Heidingsfeld. Da steht ein unbeleuchtetes Pannenauto auf dem Standstreifen.
3: Durch die Nacht auf Ramazzuri und von dem Duo, das jetzt kommt, kommt eine Hälfte direkt aus unserer Oberpfalz. Einfach gute Musik. Hier sind Leonie und Calum Scott.

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1: Ich bin Hendrik Daum. Einen schönen guten Morgen. Nach dem Sabotageversuch auf ein Umspannwerk in Dormagen in Nordrhein-Westfalen und den Anschlägen im Süden Brandenburgs und in der Nähe von Köln fahndet die Polizei weiter nach einem Verdächtigen. NRW-Innenminister Reul teilte mit, die Polizei habe dessen LKW sichergestellt und in seiner Wohnung sei Material für Sprengstoff gefunden worden. Der Mann sei jetzt zu Fuß auf der Flucht. Sein Name steht unter zwei Bekennerschreiben, die Ermittler für echt halten. Reul sagte, nach aktuellem Stand müsse von Klimaextremismus ausgegangen werden. In der Europäischen Union schlummern in ausgedienten Haushaltsgeräten und alter Unterhaltungselektronik ungenutzte Rohstoffwerte von mehr als 65 Milliarden Euro. Diana Kramer mit den Einzelheiten.
2: Schätzungsweise 700 Millionen nicht mehr genutzte Smartphones verstauben allein in Schubladen, nur hier in Europa. Und darin enthalten sind laut Experten rund 50.000 Tonnen wichtige Rohstoffe wie Kupfer, Aluminium, Lithium, Kobalt oder seltene Erden. Was bei der Produktion von Neugeräten Unmengen an Geld verschlingt, bleibt oft ungenutzt, sobald die ausgedient haben. Die Studienautoren sehen als Lösung mehr Reparatur statt Neukauf und die Wiederverwendung von Elektronikmodulen oder auch Motoren, zum Beispiel bei Waschmaschinen.
1: Das waren die Nachrichten um halb. Im Norden oft nass, im Süden meist trocken und mit Frühwerten zwischen 17 und 12 Grad, so starten wir rein in den Samstag. Ja, und tagsüber zieht der Regen dann zunächst Richtung Alpen weiter, danach wird's aber recht freundlich mit einem Sonne-Wolken-Mix. Allerdings wird's ziemlich windig bei 20 bis 25 Grad.
3: Durch die Nacht auf Ramazzuri und wir gehen zusammen durch die Nacht mit den besten Hits für die Oberpfalz. In der nächsten halben Stunde habe ich für Sie unter anderem mit dabei Pink, Michael Schulte, Chicago und den Anfang macht jetzt erstmal Holly Humberstone mit To Love Somebody.

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1: Ich bin Doris Fitztum. Guten Morgen. Die Polizei fahndet weiter mit Hochdruck nach einem 48-Jährigen, der Sabotage am deutschen Stromnetz verübt haben soll. In seiner Wohnung in Gevelsberg in Nordrhein-Westfalen wurde Sprengstoff gefunden. Bekennerschreiben mit eindeutigem Täterwissen gingen bei mehreren Medien ein. Bundesinnenminister Dobrindt spricht von einem Klimaterrorismus eines Einzeltäters. In den Schreiben wird Stromerzeugung aus fossilen Brennstoffen als Verbrechen bezeichnet. Die Vorfälle konzentrieren sich auf Nordrhein-Westfalen, Brandenburg und Sachsen. Sachsen-Anhalt wählt morgen einen neuen Landtag. Heute wird der Wahlkampf beendet. In letzten Umfragen lag die AfD deutlich vor der CDU. Aktuell regiert in dem Land eine Koalition aus CDU, SPD und FDP. Das Bündnis wird aber allen Befragungen zufolge seine Mehrheit verlieren.
2: Bekommt Deutschland die erste AfD-geführte Landesregierung oder läuft es auf eine Minderheitsregierung unter Führung der CDU hinaus? Die AfD setzt auf eine absolute Mehrheit. Laut letzter Umfragen wird es dazu aber nicht reichen. Sie wird wohl einen Partner benötigen. Alle anderen Parteien haben eine Zusammenarbeit mit ihr aber ausgeschlossen. Bei einer Minderheitsregierung wäre die CDU unter Umständen für Mehrheiten im künftigen Landtag auch auf die Stimmen der Linken angewiesen. Die Christdemokraten schließen Koalition oder ähnliche Formen der Zusammenarbeit aber nicht nur mit der AfD aus, sondern auch mit den Linken. Die Suche nach einer neuen Landesregierung wird wohl sehr schwierig werden. David Riemer, Nachrichten. Redaktion.
1: Das Ultimatum der Hackergruppe Rysida an den Berliner Senat ist abgelaufen. Die Erpresser haben die bei einem Cyberangriff auf die Berliner Verwaltung erbeuteten Daten online gestellt. Dem Sprecher des Chaos Computer Clubs Joachim Selzer zufolge sind darunter viele interne Daten, etwa zu Personal- oder Bauangelegenheiten. Die Hacker hatten Bitcoin in Wert von rund 2 Millionen Euro gefordert. Darauf ging der Senat nicht ein. In der Fußball-Bundesliga feiert Stuttgart einen Heimsieg. Der VfB hat am Abend mit 4:1 gegen Köln gewonnen. In der zweiten Liga gab es 2-mal unentschieden. Hannover und Karlsruhe trennten sich 2:2, genauso wie Bielefeld und St. Pauli. Bei der Basketball-Heim-WM hat das deutsche Nationalteam der Frauen einen schlechten Start erwischt. Zum Auftakt gab es in Berlin eine 53:83 Niederlage gegen Mitfavorit Spanien. Heute geht es gegen Japan. Die Polizei Waldsassen fahndet nun öffentlich nach einem unbekannten Täter. Der Mann soll einen 77-Jährigen am 6. August in Waldsassen nach einem verbalen Streit an einer Verkaufstheke eines Supermarkts gestoßen haben. Der Senior stürzte zu Boden und erlitt dabei schwere Kopfverletzungen. Die Polizei bittet die Bevölkerung um Mithilfe bei der Identifizierung des Mannes. Eine Beschreibung und ein Foto des Unbekannten finden Sie auf ramazzuri.de. Hinweise zu dem Fall bitte an die Polizeiinspektion. Waldsassen. 6:03 und jetzt das Oberpfalzwetter mit Martina Bayerl.
3: Vielen Dank, liebe Doris, für den Nachrichtenupdate. Kommen wir zum Wetter. Tja, heute Morgen überzieht uns ein Regengebiet von der Fränkischen Schweiz und vom Fichtelgebirge her. Der Regen zieht dann im Laufe des Tages wieder Richtung Süden ab. Danach folgt so ein Mix aus Sonne und harmlosen Quellwolken bei maximalen Werten bis 25 Grad. Der böige Westwind ist mit dabei. Momentan melden Wiesau 13 Grad, Schwandorf hat 16. Und zum Abend hin setzt sich dann wieder strahlender Sonnenschein durch.
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3: Kurz nach 6 haben wir Servus, wunderschönen guten Morgen auf die Straßen, auf denen Sie unterwegs sind. Und da gucke ich natürlich immer, damit Sie auch up to date sind, wo es Störungen gibt. A9 momentan, München Richtung Nürnberg. Zwischen Hilpoltstein und Allersberg ist eine ungesicherte Unfallstelle. Der Standstreifen ist blockiert und da wird im Moment ein Unfall aufgenommen. Das war es auch schon. Blitzer gibt es nichts im Moment. Und klar, Sie rufen uns sofort bitte an, wenn Sie irgendwas sehen. Staus, Störungen, Blitzer, Sonstiges. Oder Sie schicken eben wie immer eine WhatsApp. Vielen Dank. Und dann legen wir los. Das schöne Wochenende auf Ramazzuri. Wunderbar, dass Sie wieder mit dabei sind. Die Frühschicht heute Morgen. Doris Fitztum in den Nachrichten und ich bin Martina Bayer. Ciao. Schluss mit Beten. Jetzt gibt's Musik.

0: Isaac, auf, schon mal so, die 12 Minuten haben es nach 6. Und Sie wissen es, immer um diese Zeit gibt es bei uns ein paar gute Gedanken zum Tag. Und heute geht es um eine sehr berühmte Frau der Kirche.
1: Guten Morgen. Fast jeder kennt sie, Mutter Teresa. Bekannt ist sie für ihren unermüdlichen Einsatz für die Armen. Doch nicht nur das.

ermuntern oder entmutigen, trösten oder kränken. Vielleicht ist das ein guter Gedanke für den Tag. Bevor ich antworte, urteile oder meinen Ärger weitergebe, kurz innezuhalten und nachzudenken, ist es wahr? Ist es liebevoll? Ist es notwendig? Vielleicht würden manche Worte dann unausgesprochen bleiben und andere würden erst recht gesagt. Ein Lob, ein Dankeschön, eine Ermutigung. Pfarrer Daniel Fenk aus Grafenwöhr.

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3: Ich bin Doris Witztum. Guten Morgen. Niedersachsens Ministerpräsident Lies geht davon aus, dass von den im Raum stehenden 50.000 weiteren wegfallenden Stellen bei Volkswagen die Hälfte in Deutschland sein wird. Werksschließungen seien nicht vereinbart worden, so der SPD-Politiker und VW-Aufsichtsrat. Die Wettbewerbsfähigkeit der Standorte müsse vorangebracht werden, besonders die in Emden, Hannover, Zwickau und Neckarsulm. Die Polizei fahndet mit Hochdruck nach einem Mann, der Sabotageaktionen gegen das deutsche Stromnetz verübt haben soll. Nachdem Beamte in der Wohnung des 48-Jährigen in Gevelsberg in Nordrhein-Westfalen Sprengstoff gefunden hatten, stürmte ein Spezialeinsatzkommando in einem rund 100 Kilometer entfernten Wald einen Lastwagen.
4: Der Mann war nicht in dem gestürmten Lastwagen, den der 48-Jährige anscheinend zu einem Wohnmobil umgebaut hatte. Möglicherweise ist er jetzt zu Fuß unterwegs, so NRW-Innenminister Reul. Er und Bundesinnenminister Dobrindt sprachen zunächst von einem Einzeltäter und von Klimaextremismus. Es sei aber nicht auszuschließen, dass der Mann doch noch Helfer hatte oder Verbindungen ins Ausland. Auch angesichts der vielen verschiedenen Angriffsorte auf Stromeinrichtungen. Und unklar ist auch, warum der Mann in Bekennerschreiben seinen Namen und seine Wohnadresse angab. Ronny Tochau, Nachrichtenredaktion.
3: Sportfans können sich möglicherweise Geld zurückholen. Die starken Preiserhöhungen des Streaming-Anbieters The Zone in den Jahren 2021 und 2022 sind voraussichtlich rechtswidrig gewesen. Einen entsprechenden Hinweis hat das Oberlandesgericht in Hamm gegeben. In den kommenden Wochen können sich Betroffene The Zone-Kunden noch in ein Klageregister eintragen, um Ansprüche anzumelden. In der Fußball-Bundesliga hat Stuttgart sein Heimspiel gegen Köln souverän für sich entschieden. Die Schwaben siegten am Abend mit 4:1. In der zweiten Liga sind die beiden Freitagsspiele unentschieden ausgegangen. Hannover und Karlsruhe trennten sich 2:2 und auch die Partie Bielefeld gegen den St. Pauli endete 2:2. Schwerer Verkehrsunfall am Donnerstagabend bei Katzbach im Kreis Cham. Ein 19-jähriger Autofahrer ist in einer Kurve auf dem Weg in Richtung Balbersdorf aus noch ungeklärter Ursache von der Fahrbahn abgekommen. Sein Wagen schleuderte in die Böschung und kam nach einigen Metern zum Stehen. Der junge Mann zog sich schwere Verletzungen zu und wurde zur Behandlung ins Krankenhaus gebracht. An dem Auto entstand Totalschaden in Höhe von rund 23.000 Euro. Soweit die Nachrichten um 6:30 und jetzt das Wetter. Das weiß Martina Bayer.
5: Danke, Doris. Es zieht gerade ein Regengebiet über uns drüber. Der Regen zieht dann im Laufe des Tages wieder Richtung Süden ab. Dann folgt ein Mix aus Sonne und harmlosen Quellwolken. Zum Abend hin setzt sich dann schon wieder strahlender Sonnenschein durch. Die Temperaturen heute am Nachmittag maximal 25 Grad bei einem böigen Westwind und im Moment melden uns Kaltenbrunn 13 und Roding 14 Grad.
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5: Schauen wir gleich auf die Straßen, auf denen Sie unterwegs sind. Wenn Sie schon unterwegs sind, 4 Minuten haben es nach 6:30. Guten Morgen auf die A9 München Richtung Nürnberg zwischen Hepoldstein und Allesberg. Da wird gerade ein Unfall aufgenommen. Der Standstreifen ist blockiert. Das war's auch schon. Sonst gibt's nichts. Ihnen allen eine gute Fahrt.

0: Danny, was denn auf? Schauen wir mal, wo die war. Jetzt 6:45. Servus, guten Morgen miteinander. Tja, weniger Katholiken, aber trotzdem höhere Kirchensteuereinnahmen. In den vergangenen Jahren haben Tarifsteigerungen der Tarifpartner die Kirchenaustritte in der Diözese Regensburg noch kompensieren können. Damit ist jetzt allerdings nicht mehr zu rechnen. Erwin Seiko, der bischöfliche Finanzdirektor, spricht für dieses Jahr von einem Nullwachstum, also einer Seitwärtsbewegung, wie man das nennt. Und so wird es wohl weitergehen. Keine guten Aussichten mit Blick auf das, was die Diözese unter anderem den über 600 Pfarreien an Zuschüssen gibt, wenn dort gebaut wird.
1: Gebaut wird an Pfarrhäusern, an Pfarrheimen, wenn dies nötig ist. Die ein oder andere Orgel muss mal saniert werden, aber der größte Block geht in den Erhalt der Kirchen, für dieses Jahr 21,5 Millionen. Und schließlich gehen auch noch hohe Beträge in die bischöflichen Schulen, aber auch die größten Zuschussempfänger extern, wenn man das so sagen darf, wäre dann der Diözesan Caritasverband, also die karitative Arbeit oder eben auch die katholische Jugendfürsorge.
0: Also all das wird ja auch mit den Kirchensteuern finanziert. Auf die Finanzen der Diözese Regensburg, aber auch auf die Kirchenaustritte blicken wir morgen früh bei Ramazzuri etwas genauer, und zwar im Sonntagshafer zwischen 7 und 9.

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10: Ich bin Doris Fitztum. Guten Morgen. Einen Tag vor der Landtagswahl in Sachsen-Anhalt führt die AfD die Umfragen weiter deutlich an. In ihrem Wahlprogramm plädiert die AfD für eine Abschaffung der Schulpflicht, für Bundesfamilienministerin Prien eine gesellschaftliche Katastrophe. Schulen seien Orte der Integration und sozialen Interaktion, so die CDU-Politikerin. Zudem bewegten wir uns ohnehin schon zu viel in eigenen sozialen Blasen. Nach mehreren Sabotageaktionen gegen die Stromversorgung in Deutschland hat die Polizei das Fahrzeug des 48-jährigen Tatverdächtigen gefunden. Es stand in einem Wald in der Nähe von Düren in Nordrhein-Westfalen. Innenminister Reul sagte, der Mann sei jetzt vermutlich zu Fuß unterwegs, werde aber nicht weit kommen. Der Tatverdächtige soll Bekennerschreiben zu den Anschlägen verfasst haben. Die EU-Grenzschutzagentur Frontex ist den meisten wohl eher als Abblocker von Migranten bekannt. Jetzt setzt Frontex im Ärmelkanal erstmals eigene Schiffe zur Seenotrettung von Migranten ein. Michael Evers berichtet.
11: Die Aufgabe der von Frontex gestellten Schiffe wird es sein, französische Rettungsschiffe zu unterstützen, die Migranten helfen, wenn sie bei der Überfahrt nach Großbritannien in Seenot geraten. Anders als bei anderen Frontex-Einsätzen geht es also nicht um Migranten, die in die EU einreisen wollen, sondern um solche, deren Ziel ausdrücklich Großbritannien ist. Auf Bitten von London geht Frankreich zwar gegen Schleuser an seiner Küste vor, den in großer Zahl auf Schlauchboote gepferchten Migranten aber bieten französische Schiffe Hilfe an, wenn sie in Not geraten.
10: In der Fußball-Bundesliga feiert Stuttgart einen Heimsieg. Der VfB hat am Abend mit 4:1 gegen Köln gewonnen. In der zweiten Liga gab es zweimal Unentschieden. Hannover und Karlsruhe trennten sich 2:2, genauso wie Bielefeld und St. Pauli. Wir bleiben beim Sport. Bei der Basketball-Heim-WM hat das deutsche Nationalteam der Frauen einen schlechten Start erwischt. Zum Auftakt gab es in Berlin eine 53:83 Niederlage gegen Mitfavorit Spanien. Heute geht es gegen Japan. Wie soll das neue Herzstück der Vilstadt aussehen? Die Stadt Amberg lädt alle Bürger dazu ein, über die zukünftige Freiraumgestaltung des Bürgerspitalareals mitzuentscheiden. Über eine Beteiligungsplattform können noch bis zum 1. Oktober eigene Wünsche eingebracht und Prioritäten gesetzt werden. Von Kultur bis hin zu Geschichte. Den Link dazu gibt's auf ramazzuri.de. Das waren die Nachrichten um 7 und jetzt das Wetter mit Martina Bayer.
0: Wunderbar, Doris, vielen Dank. Es zieht gerade ein Regengebiet über die Oberpfalz. Das verschwindet dann im Laufe des Tages wieder Richtung Süden. Und dann folgt ein Mix aus Sonne und harmlosen Quellwolken. Gegen Abend hin kriegen wir dann auch wieder strahlenden Sonnenschein. Die Temperaturen heute Nachmittag bei böigem Westwind bis maximal 25 Grad. Und da haben wir noch ein bisschen Spurt hinzulegen. Momentan sind es in Großalbershof, in Pirk bei Weiden und in Schneidenbach jeweils 13 Grad.
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0: Ramazzuri, der Verkehrsservice, 7:04. So ist es. Zwei Meldungen habe ich gerade neu reinbekommen von der A9. Halle Leipzig Richtung Nürnberg zwischen Schneitach und Laufersbruck. Da liegen Reifenteile auf der Fahrbahn. Und auf der Gegenstrecke nochmal die A9 Nürnberg Richtung Halle Leipzig zwischen Bayreuth Süd und Bayreuth Nord. Da liegt ein Topf auf der Fahrbahn. Also Leute, die Autobahnen sind eigentlich keine Müllstationen, also kann ja mal was passieren, aber absichtlich macht es ja keiner. Blitzer haben wir nichts heute Morgen, insofern Sie melden uns bitte, wenn irgendwo was aufgebaut wird oder schon steht. Dann geben wir allen anderen auch Bescheid, so fair sind wir natürlich und ich wünsche Ihnen jetzt schon eine gute Fahrt. Tja, das Hitzewetter ist schon längst vorbei, aber baden können wir immer noch in den Freibädern, solange die eben Saison haben. Und wenn dann der letzte Tag ist, bevor die Saison endet, dann sind die Vierbeiner an der Reihe. Gleich mein Thema. Ich bin Martina Bayerl. Servus, guten Morgen.

0: Eine Arschbombe. Können Sie heute Abend wieder machen im Freibad? Jetzt zieht zwar noch ein Regengebiet durch, aber am Abend kommt dann wieder die Sonne fett raus und dann geht's ab ins Freibad. Tja, und leider Gottes ist es halt so, dass sich der Sommer langsam seinem Ende zuneigt. Der Herbst klopft ja auch schon an. Und die Freibäder, die bereiten sich langsam, aber sicher auf das Saisonende vor. Und dann geht's nochmal hoch her, und zwar für die Vierbeiner. Die dürfen zum Ende der Badesaison im Schätzle in Weiden in die Becken hechten am Sonntag. Den 4. Oktober ist es wieder soweit.
1: Und das wird nicht nur ein absolutes Highlight für unsere Vierbeiner, nein, auch wir Zweibeiner, Herrchen und Frauchen, die können einiges erleben. Und die Fellnasen, die können dann im Wasser toben, schwimmen und spielen, bis die Pfoten glühen. Ein Spaß also für alle Wauzis und für alle Tierfreunde, ob große oder kleine Fellnasen und Schnüffelnasen, alle sind herzlich willkommen. Der 13. Oberpfälzer Hundebadetag am 4. Oktober ab 13 Uhr. Im Schätzlerbad in Weiden.
0: Bürgermeister Jürgen Mayer war das für uns. Schon mal vormerken im Kalender, den 4. Oktober von 13 bis 17 Uhr, der Hundebadetag im Schätzler. 2 Euro kostet der Eintritt pro Hund. Zweibeiner müssen nichts zahlen und ist natürlich klar, der Erlös geht nicht an Schätzler, sondern an das Tierheim in Weiden.

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6: Ich bin Doris Witztum. Guten Morgen. Die US-Vermittler Witkoff und Kaschner kommen morgen zu Gesprächen nach Kiew. Das haben der ukrainische Präsident Zelensky und US-Präsident Trump bestätigt. Zuvor wollen die beiden Abgesandten in Moskau mit Kreml-Chef Putin sprechen. Witkoff und Kaschner sind in der US-Regierung dafür zuständig, ein Ende des russischen Angriffskriegs gegen die Ukraine zu erreichen. Die Polizei fahndet weiter mit Hochdruck nach einem 48-Jährigen, der Sabotageakte am deutschen Stromnetz verübt haben soll. Sein Fahrzeug wurde in einem Wald in der Nähe von Düren gefunden. Es wird jetzt auf Spuren untersucht. Nordrhein-Westfalens Innenminister Reul hatte bestätigt, dass die Bekennerschreiben authentisch seien. In der Wohnung des 48-Jährigen wurde außerdem Sprengstoff gefunden. Verkehrssünder müssen jetzt deutlich länger vor einem Bußgeldbescheid zittern als bisher. Darauf weist der Automobilclub von Deutschland hin. Seit dem Sommer kann der Bescheid deutlich später im Briefkasten landen. Thomas Bremser weiß mehr.
7: Über Rot oder zu schnell gefahren, falsch geparkt oder mit dem Handy am Steuer erwischt worden. Das alles kann jetzt deutlich länger geahndet werden, nämlich 6 Monate statt 3. Und die Behörden können durch bestimmte Maßnahmen die Frist von vorne beginnen lassen. Bei technischen Verstößen gilt eine Frist von 2 Jahren. Der Automobilclub kritisiert das. Manche könnten sich nach so langer Zeit gar nicht mehr erinnern, wer das Auto gefahren ist. Man sollte jeden Bußgeldbescheid penibel prüfen, bevor man zahlt.
6: Kein guter Start für die deutschen Basketballerinnen. Zum Auftakt der Heim-WM in Berlin haben sie mit 53-83 deutlich gegen Mitfavorit Spanien verloren. Morgen muss das Team vom Bundestrainer Olaf Lange gegen Japan ran. Dritter und letzter Gruppengegner ist am Montag Mali. In Hof hat ein 24-Jähriger einen 21-Jährigen mit einer Schere bedroht. Der junge Mann war am Donnerstagnachmittag auf dem Heimweg, als der Tatverdächtige ihn vor seinem Wohnhaus mit erhobener Hand aufhielt. Stichbewegungen gab es nach Polizeiangaben nicht. Der 24-Jährige wurde wenig später bei Angehörigen festgenommen. Weil er psychisch auffällig war und als Gefahr für andere galt, kam er in eine Fachklinik. Gegen ihn wird wegen Bedrohung ermittelt. 7.32 Uhr und jetzt weiß Martina, wie das Wetter wird in der Oberpfalz.
8: Jawohl, vielen Dank, liebe Doris. Das Wetter, also momentan zieht ein Regengebiet über die Oberpfalz drüber und der Regen, der verschwindet dann im Laufe des Tages wieder Richtung Süden. Bis dahin bleibt es eben regnerisch, normalerweise so beim Regengebiet. Und danach folgt ein Mix aus Sonne und harmlosen Quellwolken bei Tageshöchstwerten um die 25 Grad. Auch ein höherer Westwind ist heute mit dabei. Und gegen Abend hin kriegen wir wieder einen strahlenden Sonnenschein. Genießen Sie es. Momentan haben wir nämlich leichten Regen in Wernberg bei 13 Grad. Teilweise sonnig ist es jetzt schon in Reutz bei Erbendorf bei 12 Grad.
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8: Und kurz noch geguckt auf den Ramazuri Verkehrsservice für Sie. Kurz nach 7:30 morgen auf die A9 Halle Leipzig Richtung Nürnberg zwischen Schneitag und Laufersbruck. Bitte aufpassen, da liegen Reifenteile auf der Fahrbahn. Blitzer, sonstiges gibt's nix. Wenn Sie was sehen, immer gerne her damit.

8:15 haben wir schon wieder. Die Zeit verrennt heute und ich hoffe, Sie kommen ganz gechillt aus dem Bett oder aus der Frühschicht, je nachdem. Dann hätte ich gleich mal was für Sie. In Waldershof sind heute nämlich die Schleckermäulchen eingeladen. Ab 10 Uhr verwandelt sich die Innenstadt Waldershof in eine sagenhafte Schlemmermeile mit vielen verschiedenen Essen und Getränken von regionalen Anbietern. Dazu gibt es natürlich Musik und gemütliche Stimmung, perfekt für eine geschmackvolle Shoppingtour. Heute in Waldershof um 10 Uhr geht's los.

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8: Ich bin Doris Fitztum. Guten Morgen. Cyberangriffe, Spionage oder Sabotage aus dem Ausland. Jedes fünfte Unternehmen in Deutschland spürt laut einer Studie die Auswirkungen davon. Betroffene Firmen müssen etwa ihren Werkschutz verbessern oder sind im operativen Geschäft eingeschränkt. Besonders größere Unternehmen fühlen sich bedroht, vor allem in der Informations- und Kommunikationsbranche sowie in der Energie- und Wasserversorgung. Sachsen-Anhalt wählt morgen einen neuen Landtag. Heute wird der Wahlkampf beendet. In letzten Umfragen lag die AfD deutlich vor der CDU. Aktuell regiert in dem Land eine Koalition aus CDU, SPD und FDP. Das Bündnis wird aber allen Befragungen zufolge seine Mehrheit verlieren.
9: Bekommt Deutschland die erste AfD-geführte Landesregierung oder läuft es auf eine Minderheitsregierung unter Führung der CDU hinaus? Die AfD setzt auf eine absolute Mehrheit. Laut letzter Umfragen wird es dazu aber nicht reichen. Sie wird wohl einen Partner benötigen. Alle anderen Parteien haben eine Zusammenarbeit mit ihr aber ausgeschlossen. Bei einer Minderheitsregierung wäre die CDU unter Umständen für Mehrheiten im künftigen Landtag auch auf die Stimmen der Linken angewiesen. Die Christdemokraten schließen Koalition oder ähnliche Formen der Zusammenarbeit aber nicht nur mit der AfD aus, sondern auch mit den Linken. Die Suche nach einer neuen Landesregierung wird wohl sehr schwierig werden. David Riemer, Nachrichten. Redaktion.
8: Die Europäische Union will Airbnb und andere Kurzzeitvermieter in die Schranken weisen. Laut einem entsprechenden Gesetzesentwurf sollen Kommunen eine Obergrenze von Ferienwohnungen festlegen dürfen. Hintergrund sind die Wohnungsnot und steigende Mietpreise, vor allem in Großstädten und Touristengebieten. Paris, Barcelona und Venedig sind bereits selbstständig gegen Airbnb vorgegangen. In der Fußball-Bundesliga hat Stuttgart sein Heimspiel gegen Köln souverän für sich entschieden. Die Schwaben siegten am Abend mit 4:1. In der zweiten Liga sind die beiden Freitagsspiele unentschieden ausgegangen. Hannover und Karlsruhe trennten sich 2:2 und auch die Partie Bielefeld gegen den St. Pauli endete 2:2. Heute Nacht sind in Cham Schüsse gefallen. Zeugen informierten die Polizei, dass mehrere Jugendliche gegen 2 Uhr auf einem Parkplatz in der Adolf-Kolping-Straße von einem Auto aus geschossen hätten. Im Rahmen der weiteren Ermittlungen konnte die Polizei mehrere Personen im Alter von 16 bis 25 Jahren aufgreifen. Eine Waffe konnte nicht sichergestellt werden. Die Ermittlungen dauern an. Die Polizei Cham sucht jetzt Zeugen. 8 Uhr und gleich 3 Minuten und jetzt gibt's das Wetter mit Martina Bayerl.
10: Und es zieht ein Regengebiet über uns hinweg heute Vormittag. Wenn es dann abgezogen ist, dann kommt die Sonne durch. Auch harmlose Quellwolken werden mit dabei sein. Und gegen Abend hin setzt sich überall strahlender Sonnenschein durch. Die Maxi-Werte heute Nachmittag 25 Grad. Es ist aber ein böiger Westwind dabei, der das Ganze vielleicht ein bisschen kühler macht. Im Moment haben wir leichten Regen in Cham bei 14 Grad. Und der Philipp, der hat sich auch bei uns gemeldet.
11: Guten Morgen, Morgen aus Neustadt am Kulm. Wir haben 12 Grad und heute Nacht hat es zwar geregnet, aber mittlerweile ja, hat es aufgehört und es ist bedeckt.
10: Danke Philipp fürs Melden.
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10: Kurz nach 8 haben wir Servus, guten Morgen. Und wenn Sie schon mit dem Auto irgendwo unterwegs sind, dann kurzer Blick auf die Straßen. Aktuell haben wir folgende Meldung. A6 Pilsen Richtung Nürnberg. Zwischen dem Kreuz Oberpfälzer Wald und Naburg West, bitte aufpassen, da liegt ein Holzbrettel auf der Fahrbahn. Und auf der A9 Nürnberg Richtung Halle Leipzig, zwischen Laufersbruck und Schneidach ist der Standstreifen blockiert. Hier steht nämlich ein Pannen-Pkw. Blitzer haben wir nichts heute Morgen, das ändert sich bestimmt noch im Laufe des Vormittags. Aber im Moment keine Gefahr, bedeutet aber dennoch, dass Sie bitte nicht schneller fahren, als die Polizei erlaubt. Apropos Polizei, momentan sind wieder ganz miese Callcenter-Betrüger unterwegs. Auch erst wieder in der Oberpfalz passiert, dass jemand viele tausend Euro fälschlicherweise überwiesen hat. Das ist echt unerträglich und wir reden gleich mit Polizeisprecherin Corinna Wild. Ich bin Martina Beierl, schönen guten Morgen.

0: bei dem Takt. Haut einen doch aus dem Bett. Schönen guten Morgen, 8:45 haben wir es mittlerweile. Tja, leider unangenehmes Thema. Auf Sie zu Hause ist ein Kredit in Höhe von 17.000 Euro abgeschlossen worden. Wenn ich Ihnen das jetzt so sage, dann wissen Sie, Quatsch, kann ja überhaupt nicht sein, weiß ich nichts davon. Und dennoch beginnt genauso eine neue Betrugsmasche, die gerade wieder in der Oberpfalz aufploppt. Die Polizei, die hat uns gesagt, erst ruft er eine Nummer aus Berlin an, und zwar die Nummer 030 186810 erscheint dann. Und dann heißt es eben, auf Ihren Namen ist ein Kredit abgeschlossen worden. Sie kommen aus dem Geschäft raus, wenn Sie einen anderen Betrag auf ein Sicherheitskonto überweisen. Das ist alles Quatsch, das ist alles Betrug. Vergessen Sie es, was Sie da am besten tun, damit Ihr Geld nicht weg ist. Das weiß Polizeisprecherin Corinna Wild.
1: Auch bei dieser neuen Masche des Callcenter-Betrugs raten wir als Polizei: Lassen Sie sich am Telefon nicht unter Druck setzen. Beenden Sie das Gespräch und im Zweifel kontaktieren Sie die 110. Geben Sie auch keine Bankdaten oder Kontostände heraus und überweisen Sie niemals Geld auf ein angebliches Sicherheitskonto oder Referenzkonto.
0: Genau so ist es. Wenn Sie also auch so einen komischen Anruf bekommen sollten mit einer Berliner Nummer, die mit 030 eben beginnt, dann legen Sie einfach auf. Das ist alles Quatsch. Vergessen Sie es. Das sind einfach nur Betrüger am Werk. Alle Infos können Sie auch nochmal nachlesen auf ramazuri.de.

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16: Ich bin Doris Witztum. Guten Morgen. Morgen ist Landtagswahl in Sachsen-Anhalt und da wird wohl die AfD deutlich gewinnen. Eine Überraschung wie vor 5 Jahren, als die AfD viel schwächer und die CDU viel stärker abschnitt als erwartet, schließen Wahlforscher aus. Was ihrer Meinung nach aber möglich wäre, ist, dass AfD-Gegner diesmal taktisch Grüne und SPD wählen, damit die AfD keine Mehrheit im Parlament bekommt. Jedes fünfte Unternehmen in Deutschland spürt nach eigenen Angaben die Folgen hybrider Bedrohungen aus dem Ausland. Darunter fallen Cyberangriffe, Desinformation, Spionage und Sabotage. Die Firmen seien deshalb teilweise eingeschränkt, erklärt das Institut der Deutschen Wirtschaft.
17: Zum einen müssen Unternehmen ihr operatives Geschäft nach Vorfällen runterfahren, auf jeden Fall aber müssen viele die Schutzmaßnahmen erhöhen. Vor allem größere Firmen sehen sich einer wachsenden Gefahr hybrider Angriffe ausgesetzt. Allen voran Unternehmen im Bereich Information und Kommunikation, gefolgt von Energie- und Wasserversorgung. Der Chef von Siemens Energy fordert deshalb einen zivilen Operationsplan, um auf Krisenfälle reagieren zu können und die Strom- und Wasserinfrastruktur sowie die Versorgung mit Lebensmitteln abzusichern. Diana Kramer, Nachrichtenredaktion.
16: Niedersachsens Ministerpräsident Lies geht davon aus, dass von den im Raum stehenden 50.000 weiteren wegfallenden Stellen bei Volkswagen die Hälfte in Deutschland sein wird. Werksschließungen seien nicht vereinbart worden, so der SPD-Politiker und VW-Aufsichtsrat. Die Wettbewerbsfähigkeit der Standorte müsse vorangebracht werden, besonders die in Emden, Hannover, Zwickau und Neckarsulm. Bayern erhöht die staatliche Förderung für jüdische Gemeinden im Freistaat. Der Betrag steigt von 20 auf 26 Millionen Euro, hat Ministerpräsident Söder bei der Unterzeichnung des entsprechenden Vertrages gesagt. Das Geld soll für Sicherheitsmaßnahmen, den Synagogenbau, für Schulen und Bildungsmaßnahmen dienen. Antisemitismus wachse wie noch nie, sagte Söder. Deshalb wolle man ein öffentliches Bekenntnis abgeben. Das Kulturschloss Theuern und das Bergbau- und Industriemuseum Ostbayern müssen sich bei ihrer Großsanierung auf eine Verzögerung einstellen. Grund dafür ist der letzte und abschließende Bauabschnitt am Jägerhaus, der seit September letzten Jahres läuft. Wie das Museum mitteilte, wurde nach dem Öffnen der Konstruktion ein massiver Befall mit Hausschwamm entdeckt. Die dadurch notwendig gewordene Extrasanierungen sorgen für Verzögerungen, vor allem bei den Zimmererarbeiten. Nach aktuellem Stand wird die Gesamtfertigstellung des Projekts voraussichtlich erst Ende 2027 erfolgen. Soweit die Nachrichten um 8:30 und jetzt das Wetter mit Martina Bayerl.
1: Und es zieht gerade ein Regengebiet durch die Oberpfalz und man merkt, dieses Wetter schlägt sich doch schon wieder auf die Stimmbänder. In Regenstau haben wir momentan 14 Grad, in Nürnberg am Hauptbahnhof sind es 15. Später, wenn der Regen weg ist, kommt heute wieder öfter die Sonne raus und zum Abend hin setzt sich sogar strahlender Sonnenschein durch. Die Temperaturen schaffen es dann maximal auf 25 Grad und gebietsweise wird es allerdings windig.
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1: Kurzrad 9, servus, guten Morgen auf die A9 Nürnberg Richtung Halle Leipzig zwischen Laufersbruck und Schneidach. Ist der Standstreifen wegen eines Pannen-Pkw blockiert. Ansonsten haben wir keine Blitzer, Störungsmeldungen, Staus oder sonstiges. Sie geben uns bitte Bescheid, wenn Sie irgendwas sehen.

3:09 haben wir es. Schönen guten Morgen. Heute ist ja irgendwie so ein bisschen zwietzaches Wetter. Und mir geht's oft so, wenn das Wetter zwietzach ist, dann bin ich auch so zwietzach. Kennt ihr das? Also sollte es Ihnen ähnlich gehen und Sie nicht so richtig wissen, was machen wir denn heute mit diesem Tag? Und Sie hätten eigentlich eher Lust auf irgendwas ganz Kommodes, dann hätte ich da mal einen Tipp für Sie. Und zwar in Schöntal, da findet nämlich heute die Dorfmeisterschaft im Stockschießen statt. Stockschießen, also nicht Eisstockschießen, sondern Stockschießen. Das ist echt eine witzige Veranstaltung, chillig, nicht besonders aufregend, aber sehr unterhaltsam. Um 13.30 Uhr geht's da los, da treten die Teams gegeneinander an. Und das Ganze findet in der Schwarzachhalle statt, läuft bis 22 Uhr, das heißt, auch wenn es nur ein bisschen regnet, kein Problem. Und gegen Nachmittag wird es ja sowieso wieder schöner. Das Wetter kostet nichts, Eintritt. Und ja, der Winter lässt dann schon mal ein bisschen grüßen.

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15: Ich bin Doris Witztum. Guten Morgen. Nach mehreren Sabotageaktionen gegen die Stromversorgung in Deutschland hat die Polizei das Fahrzeug des 48-jährigen Tatverdächtigen gefunden. Es stand in einem Wald in der Nähe von Düren in Nordrhein-Westfalen. Innenminister Reul sagte, der Mann sei jetzt vermutlich zu Fuß unterwegs, werde aber nicht weit kommen. Der Tatverdächtige soll Bekennerschreiben zu den Anschlägen verfasst haben. Bayerns Ministerpräsident Söder will weiter eine Frau als deutsches Staatsoberhaupt und erhöht den Druck auf CDU und Kanzler Merz. Über ein Jahr sei in der Union und in der SPD darüber diskutiert worden, dass eine Frau Bundespräsidentin werden müsse, sagte Söder der Rheinischen Post. Jetzt kurz vor Schluss einen Rückzieher zu machen, halte er für äußerst problematisch. Die Generalversammlung der Vereinten Nationen hat dafür gestimmt, die traditionelle Weltkarte durch eine neue Version zu ersetzen. Dort soll dann unter anderem die Größe Afrikas präziser dargestellt werden. Togo hatte eine entsprechende Resolution eingebracht.
16: Die Weltkarte, die wir aus dem Schulatlas kennen, hat Gerhard Mercator in Duisburg entwickelt, und zwar schon im 16. Jahrhundert. Sie sollte vor allem in der Seefahrt helfen. Aber sie gibt die Größe von Ländern und Kontinenten nicht korrekt wieder. Auf vielen Karten wirkt Grönland etwa fast so groß wie Afrika, das in Wirklichkeit fast 14 Mal größer ist. Die Kritik, die traditionelle Weltkarte verzerre seit Jahrhunderten unser Bild von der Welt, besonders von Afrika. Die UN-Abstimmung ist nicht bindend, soll aber weltweit dazu führen, dass die Karten geändert werden. Als einziges Land stimmten die USA dagegen. Thomas Bremser, Redaktion.
15: In der Fußball-Bundesliga feiert Stuttgart einen Heimsieg. Der VfB hat am Abend mit 4:1 gegen Köln gewonnen. In der zweiten Liga gab es zweimal Unentschieden. Hannover und Karlsruhe trennten sich 2:2, genauso wie Bielefeld und St. Pauli. Wir bleiben beim Sport. Bei der Basketball-Heim-WM hat das deutsche Nationalteam der Frauen einen schlechten Start erwischt. Zum Auftakt gab es in Berlin eine 53:83 Niederlage gegen Mitfavorit Spanien. Heute geht es gegen Japan. Die Polizei Waldsassen fahndet nun öffentlich nach einem unbekannten Täter. Der Mann soll einen 77-Jährigen am 6. August in Waldsassen nach einem verbalen Streit an einer Verkaufstheke eines Supermarkts gestoßen haben. Der Senior stürzte zu Boden und erlitt dabei schwere Kopfverletzungen. Die Polizei bittet die Bevölkerung um Mithilfe bei der Identifizierung des Mannes. Eine Beschreibung und ein Foto des Unbekannten finden Sie auf ramasuri.de. Hinweise zu dem Fall bitte an die Polizeiinspektion Waldsassen. 9 Uhr und gleich 3 Minuten, und jetzt das Wetter mit Martina Bayer.
17: Sehr gerne, danke Doris. Wir haben 14 Grad in Grafenwörner, ist es überwiegend bewölkt, und 13 momentan in Tirschenreuth im Moment. Und den ganzen Vormittag über zieht noch ein Regengebiet über die Oberpfalz hinweg. Und wenn das dann weg ist, dieses Regengebiet, dann kommt wieder öfter die Sonne raus und zum Abend hin setzt sich sogar strahlender Sonnenschein durch. Das Ganze bei maximalen Höchstwerten heute um die 25 Grad und gebietsweise wird es allerdings ein bisschen windig sein.
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17: Kurz nach 9 und der Ramazuri Verkehrsservice mit einem Hinweis für die A9 Nürnberg Richtung Halle-Leipzig zwischen Laufersbruck und Schneidach ist immer noch der Standstreifen wegen eines Pannen-Pkw blockiert. Und wir haben einen Blitzer reinbekommen vom Thomas gemeldet. Der Blitzer steht auf der B22 bei Oberndorf. Vielen Dank fürs Melden. Fritz and Friends. So nennt sich eine Gruppierung in der Oberpfalz, die einfach gute Musik machen wollen. Mehr dazu gleich bei uns. Ich bin Martina Bayerl und gute Musik gibt's jetzt. Und überhaupt die ganzen Stunden immer zu auf Ramazuri. Aber jetzt ganz besonders. Gleich hören wir Crowded House, und das ist Martin Garrix und Ed Sheeran.

0: Ebenfalls. Die ist ja wirklich nicht ganz unbegabt, würde ich mal sagen, in Sachen Musikkünstlern. Da haben wir schon einige Stars hier vorgebracht. Leonie, die Truglauer oder Markus Engelstädter, nur mal um ein paar zu erwähnen. Und uns freut es natürlich immer, wenn da was Neues rauskommt in der Musikszene. Fritz Pavlik hat jetzt Fritz and Friends gegründet.
1: Fritz and Friends heißt unser Projekt, und das ist also keine Band, sondern außergewöhnliche, bemerkenswerte Musiker aus der Oberpfalz, die ein gemeinsames Ziel hatten, nämlich als Freunde und aus Freude einen gemeinsamen Song sozusagen zu produzieren.
0: Das ist schon mal ein sehr lobenswerter und professioneller Ansatz, würde ich mal sagen. Und dabei geht's wie bei jedem guten Duett um die Liebe. Aber wie bist du jetzt eigentlich da drauf gekommen?
1: Entstanden ist er dadurch, dass ich vor circa 8-9 Jahren einfach so ein bisschen rumgeklimpert habe als Keyboarder. Plötzlich war es ein Hauptmotiv eigentlich schon in den Händen.

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9: Wir haben es halb 10. Servus, guten Morgen und schauen uns mal das Wetter an für heute und übers Wochenende hinaus. Also heute Vormittag, da überquert die Oberpfalz ein Regengebiet. Stellenweise regnet's und andernorts ist es auch schon wieder aufgelockert. Zum Beispiel in Kalmreuth, da haben wir 14 Grad, es ist teilweise sonnig. Und in Edelsfeld ist es überwiegend bewölkt bei 15 Grad. Später kommt dann öfters und fast überall die Sonne raus und zum Abend hin setzt sich allgemein strahlender Sonnenschein wieder durch. Das Ganze bei heute maximal 25 Grad und einem mitunter bögen Wind. Schauen wir uns wieder mit dem Wetterausblick. Morgen und am Montag scheint dann häufig die Sonne, wobei am Montag wird es dann nochmal richtig sommerlich mit über 25 Grad und dann ab Mittwoch erwartet uns eine Kaltfront mit Schauern und einer deutlichen Abkühlung.
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9: Und dann kommt sofort für Sie nochmal der Ramazzuri Verkehrsüberblick mit einer Meldung für die A9. Die haben wir schon länger heute. A9 Nürnberg Richtung Halle Leipzig zwischen Laufersbruck und Schneidach ist der Standstreifen wegen eines Pannenbrummi blockiert. Und wir haben einen Blitzer, der steht auf der B22 bei Oberndorf. Das war's. Gute Fahrt.

eindeutig diese Sounds. American Girls von und mit Harry Styles auf, sagen wir so, die 9:45 haben wir es schon wieder. Ja, momentan haben wir noch so ein Regengebiet, da haben wir irgendwie so keinen Bock so auf irgendwas. Aber das ändert sich. Gegen Abend soll es ja wieder richtig schön werden heute. Dann würde ich sagen, genießen wir das auch nochmal so richtig, den Sommer. Coole Drinks, sommerliche Stimmung und gute Musik mit DJ. Das alles erwartet Sie heute im wunderschönen Winklergarten in Berching. Da geht es schon um 16 Uhr los. Da können Sie alle, also Ihre Kinder, die ganze Familie einpacken. Der Eintritt ist da frei. Und für alles, was so ein gemütlicher Sommer, Nachmittag und Abend benötigt, ist natürlich gesorgt. Und den Winklergarten, den finden Sie in der Uferpromenade 10 in Berching.

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10: Ich bin Doris Witztum. Grüß Gott. Deutschland geht das Wasser aus. Wie das Potsdamer Helmholtz-Zentrum für Geoforschung zusammen mit der NASA herausgefunden hat, wird sich der Wasserspeicher bis zum Jahresende wohl nicht mehr erholen, selbst wenn es im Herbst und Winter richtig viel regnen würde. Grund ist die Hitze. Sie lässt mehr Wasser verdunsten als früher. Die Daten von diesem Hitzesommer sind noch nicht mit einkalkuliert. In Sachsen-Anhalt liegt die AfD vor der morgigen Landtagswahl in Umfragen klar vorne. Sie will unter anderem die allgemeine Schulpflicht abschaffen. Bundesbildungsministerin Karin Prien ist strikt dagegen. Das wäre gesellschaftspolitisch eine Katastrophe, sagte die CDU-Politikerin der Deutschen Presseagentur.
11: Eltern sollten nach dem Willen der AfD das Recht haben, Kinder zu Hause zu unterrichten. Die müssten dann zweimal im Jahr eine zentrale Prüfung ablegen. Die Bundesbildungsministerin hält das für falsch. Kinder bräuchten Kontakte zu anderen Kindern, auch aus anderen Milieus. Die Menschen bewegten sich ohnehin schon viel zu viel nur in ihren Blasen. Prien kann sich stattdessen ein verpflichtendes Kita-Jahr vor der Schule vorstellen, vor allem für Kinder mit besonderem Förderbedarf. Thomas Bremser, Nachrichtenredaktion.
10: Das Ultimatum der Hackergruppe Rüsida an den Berliner Senat ist abgelaufen. Die Erpresser haben die bei einem Cyberangriff auf die Berliner Verwaltung erbeuteten Daten online gestellt. Dem Sprecher des Chaos Computer Clubs Joachim Selzer zufolge sind darunter viele interne Daten, etwa zu Personal- oder Bauangelegenheiten. Die Hacker hatten Bitcoins im Wert von rund 2 Millionen Euro gefordert. Darauf ging der Senat nicht ein. Sportfans können sich möglicherweise Geld zurückholen. Die starken Preiserhöhungen des Streamingsanbieters DAZN in den Jahren 2021 und 2022 sind voraussichtlich rechtswidrig gewesen. Einen entsprechenden Hinweis hat das Oberlandesgericht in Hamm ergeben. In den kommenden Wochen können sich betroffene DAZNs Kunden noch in ein Klageregister eintragen, um Ansprüche anzumelden. Bei Baumfällarbeiten im Raum Furt im Wald im Kreis Cham ist am Donnerstag ein 46-jähriger Arbeiter mittelschwer verletzt worden. Der Mann wollte an einem angeschnittenen Baum eine Seilwinde befestigen. Plötzlich gab der Baum nach und stürzte um. Der Arbeiter wurde getroffen, verlor das Gleichgewicht und stürzte einen kleinen Abhang hinunter. Der Rettungsdienst brachte ihn ins Krankenhaus. 10:02 Uhr und jetzt das Wetter mit Martina Bayer.
12: Danke, Doris. Ein Regengebiet überquert uns heute Vormittag. Stellenweise regnet es und andernorts ist es schon wieder aufgelockert. Bewölkt ist es momentan zum Beispiel in Uschelberg, wo morgen die Kirwa mal wieder gefeiert wird, 15 Grad. Und am Farnberg bei Pleistein sind es momentan 14 Grad. Später kommt dann überall die Sonne mehr und mehr raus. Zum Abend hin wird es strahlend schön sein bei uns bei maximal 25 Grad und einem stellenweise Böenwind. Morgen und am Montag wird es insgesamt sehr sonnig und ab Mittwoch deutlich kühler.
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12: Kurz nach 10, Servus auf die Straßen, auf denen Sie unterwegs sind, und dazu passenderweise die Ramazzuri-Verkehrsservice-Nachrichten mit einer Meldung von der A9 Nürnberg Richtung Halle Leipzig. Zwischen Laufersbruck und Schneitach ist immer noch der Standstreifen blockiert. Und die B173 Hof ist es Richtung Kronach. Zwischen Schwarzenbach am Wald in Straßdorf und der Abzweigung nach Klein-Timitz. Da wird ein Unfall aufgenommen. Bitte aufpassen, da sind auch Personen auf der Fahrbahn. Und die Polizei regelt den Verkehr. Und soeben, ich muss mich mal schnell darüber beugen, kommt noch eine Meldung für die A3. Und zwar Passau Richtung Nürnberg zwischen Neumarkt in Oberpfalz und Oberölsbach in beiden Richtungen sind Störungen auf der Straße. So, und dann haben wir Blitzer. Und zwar in Neustadt an der Waldnapp von der Jet-Tankstelle kommend, statt einwärts, wenn Sie fahren. Da steht ein Blitzer. Und zwar sollten Sie da nicht schneller als 50 fahren, sonst gibt es ein Foto. Das gleiche nochmal in Neustadt an der Waldnapp, kurz nach dem Tunnel Richtung Wöllershof, steht links ein Blitzer. Und ein dritter steht auf der B22 bei Oberndorf. In Regensburg, da läuft gerade die Herbstduld. Und wenn Sie Lust hätten, dahin zu fahren und sagen sich, oh mein Gott, ich würde gerne hinfahren, aber dann muss man wieder heimfahren und dann was essen und trinken. Trinken geht sowieso nicht. Ha, haben wir was für Sie? Wir shutteln Sie dahin. Uns geht sowieso alles auf unsere Kosten. Kleinigkeit müssen Sie dafür tun. Ich erzähle es Ihnen gleich. Ich bin Martina Bayer. Los geht's mit einfach guter Musik. Heute. Das schöne Wochenende auf Ramazzuri. Und wie immer finde ich es ganz super, dass Sie mit dabei sind. Servus, schönen guten Morgen.

0: schöner, chilliger Song aus den 90ern, Savage Garden. Auf, schon mal so die Viertel elf haben wir's. So ist es. Prost heißt es. Noch bis zum 13. September und zwar in Regensburg auf der Herbstduld. 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
12: Und wir haben schon wieder 10:30. Servus, wunderschönen guten Morgen. Heute Vormittag regnet stellenweise in Oberpfalz. Andernorts ist es auch schon wieder aufgelockert. Am Mausberg, wo morgen die Mausbergwoche beginnt, da ist es stark bewölkt heute bei 17 Grad im Moment und in Oberfichtach bei 14 Grad. Langsam aber sicher kommt immer mehr die Sonne raus und zum Abend hin setzt sich dann überall strahlender Sonnenschein durch bei maximal 25 Grad und einem böigen Wind. Morgen und am Montag wird es dann allgemein sonnig sein bei uns und ab Mittwoch wird es deutlich kühler.
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12: Schauen wir gleich noch auf die Straßen, auf denen Sie unterwegs sind. Ramazzuri, der Verkehrsservice. Mit einer Meldung zur A3, Passau Richtung Nürnberg. Zwischen Neumarkt in der Oberpfalz und Oberülsbach sind in beiden Richtungen Personen auf der Fahrbahn. Da bitte erhöhte Vorsicht. Und die B173, das ist Hof Richtung Kronach, zwischen Schwarzenbach am Wald in Straßdorf und der Abzweigung nach Klein-Timitz, wird ein Unfall aufgenommen. Auch hier sind Personen auf der Fahrbahn. Bitte aufpassen, die Polizei regelt den Verkehr. Und dann haben wir noch Blitzer. 3 an der Zahl, natürlich gemeldet von unseren Hörern. Soeben bestätigt der Gerhard den Blitzer in Neustadt an der Waldnab. Von der Chat-Tankstelle kommen statt einwärts. Nochmal Neustadt an der Waldnab. Kurz nach dem Tunnel Richtung Wöllershof. Auch hier steht ein Blitzer und zwar auf der linken Seite. Und der nächste auf der B22 bei Oberndorf.

legendäre Songs auf Ramazzotti, Supertramp. Und wir schauen mal kurz nach Tirschenreuth. Da findet nämlich am 30. Oktober ein modernes Theater statt. Das moderne Theater Tirschenreuth präsentiert das packende Drama Medea. Und zwar im Kettlerhaus. In dieser zeitlosen Tragödie dreht sich alles um die zerstörerische Kraft von Liebe, tiefem Verrat und einem eiskalten Rachefeldzug. Echt spannend und leider immer aktuell. Tickets für dieses emotionale Theaterhighlight in Tirschenreuth können Sie sich jetzt schon sichern im Vorverkauf.

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11: Ich bin Doris Witztum. Grüß Gott. Die gesetzlichen Krankenkassen haben im ersten Halbjahr ein Plus von 2,6 Milliarden Euro gemacht. Grund sind laut Gesundheitsministerium die gestiegenen Zusatzbeiträge. Gleichzeitig sind auch die Ausgaben für medizinische Leistungen gestiegen. Deshalb sieht Gesundheitsminister Linnemann keinen Anlass zur Entwarnung. Die bereits beschlossene Gesundheitsreform soll die Ausgaben ausbremsen. Sie greift zum Jahreswechsel. Noch immer suchen Ermittler nach einem 48-Jährigen, der Anschläge auf Umspannwerke in Brandenburg, Nordrhein-Westfalen und Sachsen verübt haben soll. Der Polizei liegen 2 als authentisch eingestufte Bekennerschreiben vor. Bundesinnenminister Dobrindt sprach von Klimaterrorismus. In Bayern hat die Karpfensaison begonnen. Die Teichwirte rechnen laut Landwirtschaftsministerium heuer mit bis zu 4.500 Tonnen Ertrag, was trotz guter Erzeugungsbedingungen vergleichsweise wenig ist, unter anderem wegen Verlusten durch Fischotter. Rund 8.000 bayerische Familienbetriebe bewirtschaften etwa 40.000 Teiche. Schwerpunkt sind Mittelfranken und die Oberpfalz. Diesen Klassiker hat es schon länger nicht mehr gegeben in der Fußball-Bundesliga. Der deutsche Meister FC Bayern München ist am 2. Spieltag heute Abend zu Gast beim Aufsteiger Schalke 04.
12: Nach dem 0:3 in Augsburg zum Saisonstart könnte den Schalkern heute gegen die kompromisslos gute Offensive der Bayern noch größeres Unheil drohen. Und Bayern-Keeper Manuel Neuer kehrt an seine alte Wirkungsstätte zurück. Anstoß ist um 18.30 Uhr. Schon ab 15.30 Uhr gibt's folgende Partien: Hoffenheim-Dortmund, Leverkusen gegen Union Berlin, Gladbach-Elversberg, Bremen-Leipzig und Paderborn gegen Freiburg. Moritz Einzel, Sportredaktion.
11: Wie soll das neue Herzstück der Vilsstadt aussehen? Die Stadt Amberg lädt alle Bürger dazu ein, über die zukünftige Freiraumgestaltung des Bürgerspitalareals mitzuentscheiden. Über eine Beteiligungsplattform können noch bis zum 1. Oktober eigene Wünsche eingebracht und Prioritäten gesetzt werden. Von Kultur bis hin zur Geschichte. Den Link dazu gibt's auf ramasuri.de. 11:02 und jetzt gibt's das Oberpfalzwetter von Martina Bayerl.
3: Danke Doris. Es ist überwiegend bewölkt heute in der Oberpfalz. Stellenweise fällt heute noch, also jetzt im Moment noch etwas Regen. Übrigens perfekte Schwammerlwetter. Der Elmar hat mir nämlich gerade Fotos reingeschickt mit kerngesunden Steinpilzen und er ist irgendwo in der Umgebung von Neustadt an der Waldnaab unterwegs. Wo genau, verrat man natürlich nicht. Und in Neustadt an der Waldnaab, da hat's im Moment 16 Grad. Später kommt immer mehr die Sonne raus, maximal 25 Grad werden es heute mit einem böigen Wind. Morgen und am Montag ist es sonnig und ab Mittwoch wird es deutlich kühler.
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3: Schauen wir gleich auf die Straßen, auf denen Sie unterwegs sind. Ramasuri Verkehrsservice kurz nach 11. Servus auf die A3 Passau Richtung Nürnberg. Zwischen Neumarkt in Oberpfalz und Oberülsbach sind in beiden Richtungen Personen auf der Fahrbahn. Da bitte erhöhte Vorsicht. Und wir haben jetzt natürlich jede Menge Blitzer. Das ist immer so. Um diese Zeit geht's los. Richard hat zum Beispiel was für uns.
13: Liebes Ramasuri-Team, hallo, da ist der Richard aus Amberg. Servus. Ich möchte euch nur noch melden, dass vorm Kufel in Amberg der Blitzanhänger steht. Alle eine gute Fahrt. Servus.
3: Servus und danke, Richard. Schöne Grüße nach Amberg. Dann haben wir noch Blitze in Neustadt an der Waldnaab. Von der Chat-Tankstelle kommen statt einwärts. Bestätigen uns Gerhard und Julian. Der nächste in Neustadt an der Waldnaab und zwar kurz nach dem Tunnel Richtung Wöllershof. Auf der linken Seite steht da ein Blitzer. Und Carina meldet soeben, bestätigt den Blitzer auf der B22 bei Oberndorf. Der steht immer noch. Vielen Dank allen, die uns da immer updaten und allen eine gute Fahrt. Starten wir rein. Unsere letzte Stunde heute Vormittag mit einem Künstler, da müsste man sich schon fast verneigen, Freddie Mercury. Heute wäre sein 80. Geburtstag. Und diesen Song hören wir dann auch gleich. Ja, dauert noch ein bisschen. Vorher gibt's die wunderbare Olivia Dean. Die Martina Bayerl ist ja auch schön, dass Sie mit dabei sind.

die Hensens auf, schauen wir so, die Viertel zwölf haben wir es mittlerweile und wir kommen zu einem großartigen Künstler, Freddie Mercury. Mit Glatze und grauem Schnauzbart und grauem Brusthaar, genauso müsste man uns vorstellen. Heute wäre der Queen-Frontmann 80 Jahre alt geworden und er gilt ja bis heute als einer der besten Rocksänger der Musikgeschichte und auch fast 35 Jahre nach seinem Tod begeistern sich jung und alt für die Queen-Klassiker. Da haben wir doch tatsächlich ein paar unerschrockene Fans gefunden, die für Freddie einen Queen-Klassiker quasi zum Geburtstag singen. Oui.

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11: Und es ist genau 11:30. Wir schauen aufs Wetter. Im Moment haben wir so eine Mischung aus vielen Quellwolken und etwas Sonnenschein. Am Nachmittag wird es dann immer mehr so sein, dass die Sonne durchkommt und die Höchstwerte liegen dann bei böigem Westwind zwischen 21 und 25 Grad. Morgen kriegen wir ganz viel Sonnenschein bei Temperaturen um die 24 Grad. Am Montag und Dienstag wechseln sich dann erstmal wieder längere sonnige Phasen mit Wolken, Schauern und Gewittern ab. Dazu wird es nochmal ziemlich warm. Am Mittwoch geht es dann los, dann ändert sich das Wetter. Es erwartet eine Kaltfront mit Regen und einer deutlichen Abkühlung.
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11: Ramazzuri, der Verkehrsservice. Mit einer Meldung zur A3 Passau Richtung Nürnberg. Zwischen Neumarkt in Oberpfalz und Oberülsbach sind noch immer in beiden Richtungen Personen auf der Fahrbahn unterwegs. Bitte erhöhte Vorsicht. Und die Blitzer. Da sieht so aus. Vorm Kufi in Amberg steht der Blitzeranhänger. Auf der B22 bei Oberndorf wird geblitzt. Dann in Neustadt an der Waldner beim Aldi Richtung Marktplatz, bestätigt uns die Belinda. Und in Neustadt an der Waldner kurz nach dem Tunnel Richtung Wöllershof, auch hier wird geblitzt. Gute Fahrt.

20 Minuten haben wir es vor 12 Mahlzeit, sage ich schon mal. 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

0: 10 Minuten ist es, genau vor 12. Das war der Vormittag auf Schamasuli. Ich danke Ihnen fürs Zuhören, wünsche Ihnen ein tolles Wochenende und empfehle Sie weiter an die Sexbomb Otto Hammer.
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23: Ich bin Doris Witztum. Grüß Gott. Großes Finale im Wahlkampf in Sachsen-Anhalt. Tausende Menschen gehen heute auf die Straße. Sie wollen gegen eine mögliche AfD-Regierung protestieren. Dazu aufgerufen hat ein Bündnis aus Kirchen, Gewerkschaften und Verbänden. Umfragen sehen die AfD klar als stärkste Kraft. Die aktuelle Koalition aus CDU, SPD und FDP wird ihre Mehrheit bei der morgigen Wahl wohl verlieren. Die Weltkarte sieht ab sofort etwas anders aus. Die UN-Vollversammlung hat mit großer Mehrheit für eine realistischere Abbildung der Kontinente gestimmt. 160 Staaten stimmten für Ja, 6 enthielten sich, nur die USA waren dagegen. Bisher wurden Gebiete wie Grönland, die USA oder Russland größer und Afrika kleiner dargestellt, als sie eigentlich sind. Die USA wollen einen neuen Versuch starten, im Ukraine-Krieg zu vermitteln. US-Präsident Donald Trump hat Steve Witkoff und Jared Kushner mit einem Vorschlag nach Russland geschickt. Dort wollen sie heute Gespräche führen, morgen dann in Kiew.
24: In Moskau waren die Unterhändler schon 9-mal, nach Kiew kommen sie zum 1. Mal. Das zeigt die Prioritäten der Amerikaner. Die Reise hat bestimmt auch mit den Wahlen in den USA im November zu tun. Dabei steht Trump unter Druck. In Moskau und Kiew sind die Erwartungen gering. Die Zeichen stehen eher auf Fortsetzung der Kämpfe auch im Winter. Russland versucht, die Ukraine durch Bomben auf die Infrastruktur gefügig zu machen. Die Ukraine will mit Angriffen auf Russland die Kriegsmüdigkeit der Bevölkerung verstärken. Friedemann Kohler, Nachrichtenredaktion.
23: Er war einer der markantesten Schauspieler der deutschen Fernsehlandschaft. Michael Mendl ist im Alter von 82 Jahren gestorben. Das berichtet die Süddeutsche Zeitung unter Berufung auf dessen Agentin. Mendel, nach eigener Aussage, größte Reue war die Rolle war die von Altkanzler Willy Brandt im ARD-Zweiteiler Schatten der Macht. Für die Darstellung bekam Mendel 2004 die Goldene Kamera verliehen. Das Kulturschloss Theuern und das Bergbau- und Industriemuseum Ostbayern müssen sich bei ihrer Großsanierung auf eine Verzögerung einstellen. Grund dafür ist der letzte und abschließende Bauabschnitt am Jägerhaus, der seit September letzten Jahres läuft. Wie das Museum mitteilte, wurde nach dem Öffnen der Konstruktion ein massiver Befall mit Hausschwamm entdeckt. Die dadurch notwendig gewordenen Extrasanierungen sorgen für Verzögerungen, vor allem bei den Zimmerarbeiten. Nach aktuellem Stand wird die Gesamtfertigstellung des Projekts voraussichtlich erst Ende 2027 erfolgen. 12 Uhr und gleich 3 Minuten und jetzt das Wetter mit Otto Hammer.
0: Am Nachmittag werden die Wolken weniger und die Sonne setzt sich durch. Im Bögenwind werden 21 bis 25 Grad erreicht. Gemessen haben wir in Tirschenreuth 17 Grad, Neunkirchen bei Weiden 18 Grad, Stuhlen meldet 19 Grad. Überall ist es sonnig und bewölkt. Der Ramazuri-Ausblick. Morgen bekommen wir nochmal viel Sonne. Montag und Dienstag wechseln sich Sonne, Wolken und vereinzelt Schauer und Gewitter ab. Dazu wird es nochmal richtig sommerlich warm. Mittwoch erwartet uns dann eine Kaltfront mit Regen und einer deutlichen Abkühlung.
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0: Der Ramazuri-Verkehrsservice meldet A3 Passau und Nürnberg zwischen Neumarkt in der Oberpfalz und Oberülsbach in beiden Richtungen. Personen auf der Fahrbahn, bitte Vorsicht dort. A9 Halle Leipzig Richtung Nürnberg zwischen Markt Schorgast und Bad Benneck Himmelkron 3 Kilometer Stau. Der beste Blitzerservice für die Oberpfalz, den gibt's nur hier bei uns auf Ramazuri, denn die Blitzer, die hat sonst kein anderer Sender. Vorm Kurfürstenbad in Amberg steht ein Blitzeranhänger. Auf der B22 bei Oberndorf wird geblitzt. Neustadt an der Waldnab beim Aldi Richtung Marktplatz und Neustadt an der Waldnab kurz nach dem Tunnel Richtung Wöllershof, wenn Sie auch nur einen haben. Dann ran ans Telefon 0961 482 482 oder schreiben Sie uns eine kurze WhatsApp. Die Nummer finden Sie bei uns auf der Homepage unter ramazuri.de. Auf geht's in schöne Wochenende auf Ramazuri. Am Mikrofon begleitet Sie Otto Hammer. Ich wünsche einen schönen Samstagmittag.

Ja, da sind wir wieder zurück an diesem gemütlichen Samstagmittag. Einfach gute Musik auf Ramazzuri. Gerade eben haben wir noch mit Bryan Adams und seinem Hit Somebody das Radio ein bisschen lauter gedreht. Ein absoluter Klassiker aus den 80ern, der einfach immer gute Laune bringt. Aber wir schalten jetzt mal einen Gang runter und nehmen uns einen kurzen Moment zum Durchatmen. Wir alle kennen diesen einen Song, der einem sofort unter die Haut geht und das Herz ein kleines bisschen schwerer macht. Prince hat ihn geschrieben, Sinead O'Connor hat ihn unsterblich gemacht. Hier ist sie, Sinead O'Connor, mit ihrem bittersüßen, wunderschönen Song Nothing Compares to You.

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13: 12.30 Uhr, 12:30, haben wir es im schönen Wochenende auf Ramasuri. Heute ist es gar nicht mal so schlecht draußen. Die Wolken werden weniger und die Sonne setzt sich durch. Die Werte steigen im Bögenwind auf 21 bis 25 Grad. Gemessen haben wir in Furt im Wald, Mimbach und Neustadt an der Waldnab 18 Grad. Überall ist es wolkig und die Sonne scheint ein bisschen durch. Der Ramasuri-Ausblick, morgen bekommen wir nochmal viel Sonne. Montag und Dienstag wechseln sich Sonne, Wolken und einzelne Schauer und Gewitter ab. Dazu wird es nochmal sommerlich warm. Mittwoch erwartet uns dann eine Kaltfront und dann ist es vorbei mit dem Sommer.
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13: Der Ramasuri Verkehrsservice meldet A3 Passau und Nürnberg zwischen Neumarkt in der Oberpfalz und Oberülsbach in beiden Richtungen Personen auf der Fahrbahn. A9 Halle Leipzig Richtung Nürnberg zwischen Markt Schorgast und Bad Benneck Himmelkron 4 Kilometer Stau. Der beste Blitzerservice für die Oberpfalz, den gibt's nur hier bei uns auf Ramasuri, den die Blitzer, die hat sonst kein anderer Sender. Vorm Kurfürstenbad in Amberg steht ein Blitzeranhänger. Auf der B22 bei Oberndorf wird geblitzt. Neustadt an der Waldnab beim Aldi Richtung Marktplatz. Und Neustadt an der Waldnab kurz vor dem Tunnel Böllershof wird geblitzt. Wir wünschen weiterhin gute Fahrt.

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Ding war das mit Englishman in New York bei uns hier am Samstagmittag auf Ramasuri. Am heutigen Samstag findet in Waldershof wieder die Schlemmermeile statt. Los ging's schon um 10 in der Innenstadt mit vielen verschiedenen Essen und Getränken von regionalen Anbietern. Dazu gibt's Musik und gemütliche Stimmung. Perfekt also, wenn man mit Freunden und der ganzen Familie einfach mal durchprobieren will. Ich würde sagen, nix wie hin zur Schlemmermeile nach Waldershof. Und bei uns wird's jetzt kurz dunkel. Bei uns gibt's Musik von Selena Gomez. Hier ist sie mit In the Dark.

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14: Ich bin Doris Witztum. Grüß Gott. Deutschland geht das Wasser aus. Wie das Potsdamer Helmholtz-Zentrum für Geoforschung zusammen mit der NASA herausgefunden hat, wird sich der Wasserspeicher bis zum Jahresende wohl nicht mehr erholen, selbst wenn es im Herbst und Winter richtig viel regnen würde. Grund ist die Hitze. Sie lässt mehr Wasser verdunsten als früher. Die Daten von diesem Hitzesommer sind noch nicht mit einkalkuliert. Einen Tag vor der Landtagswahl in Sachsen-Anhalt werden tausende Menschen zu Demos in Magdeburg erwartet. Die größte der 12 angemeldeten Kundgebungen findet auf dem Domplatz statt. Diana Kramer berichtet.
15: Zu der Kundgebung, zu der ein Bündnis aus Gewerkschaften und Zivilgesellschaft aufgerufen hat, werden rund 8000 Menschen im Herzen Magdeburgs erwartet. Direkt daneben findet die offizielle Wahlkampfabschlussveranstaltung der AfD statt, die in allen Umfragen deutlich vor der CDU führt. Beide Lager wollen heute vor allem noch unentschlossene Wähler erreichen. AfD-Spitzenkandidat Ulrich Siegmund hat das Ziel ausgegeben, allein regieren zu können, auch wenn das Wahlexperten für unwahrscheinlich halten. In jedem Fall dürfte eine Regierungsbildung in Sachsen-Anhalt äußerst schwierig werden.
14: Die Europäische Union will Airbnb und andere Kurzzeitvermieter in die Schranken weisen. Laut einem entsprechenden Gesetzesentwurf sollen Kommunen eine Obergrenze von Ferienwohnungen festlegen dürfen. Hintergrund sind die Wohnungsnot und die steigenden Mietpreise, vor allem in Großstädten und Touristengebieten. Paris, Barcelona und Venedig sind bereits selbstständig gegen Airbnb vorgegangen. Bayern erhöht die staatliche Förderung für jüdische Gemeinden im Freistaat. Laut Ministerpräsident Söder steigt der Betrag von 20 auf 26 Millionen Euro. Das Geld soll für Sicherheitsmaßnahmen, den Synagogenbau, für Schulen und Bildungsmaßnahmen dienen. Antisemitismus wachse wie noch nie, sagte Söder. Deshalb wolle man ein öffentliches Bekenntnis abgeben. Heute Nacht sind in Cham Schüsse gefallen. Zeugen informierten die Polizei, dass mehrere Jugendliche gegen 2 Uhr auf einem Parkplatz in der Adolf-Kolping-Straße von einem Auto aus geschossen hätten. Im Rahmen der weiteren Ermittlungen konnte die Polizei mehrere Personen im Alter von 16 bis 25 Jahren aufgreifen. Eine Waffe konnte nicht sichergestellt werden. Die Ermittlungen dauern an, die Polizei Cham sucht jetzt Zeugen. 2 Minuten nach 13 Uhr und jetzt das Wetter, das weiß Otto Hammer.
0: Ja, heute wird es nochmal richtig schön mit viel Sonne und die Wolken werden Nachmittag auch weniger. Die Temperaturen liegen bei 21 bis 25 Grad im angenehmen Bereich, dazu weht aber ein böiger Wind. Gemessen haben wir in Muckental, Weiden und Bernrecht 21 Grad. Überall scheint die Sonne von einem bewölkten Himmel. Der Ramazuri-Ausblick, morgen bekommen wir nochmal viel Sonne. Montag und Dienstag wechseln sich Sonne, Wolken und vereinzelte Schauer und Gewitter ab. Dazu wird es nochmal richtig sommerlich warm. Mittwoch erwartet uns dann eine Kaltfront mit Regen und einer deutlichen Abkühlung.
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0: Der Ramazuri Verkehrsservice meldet A3 Nürnberg Richtung Passau zwischen Neumarkt in der Oberpfalz und Neumarkt Ost. Gefahr durch einen defekten LKW und Gefahr durch Personen auf der Fahrbahn. Und A9 Halle Leipzig Richtung Nürnberg zwischen Markt Schorgas und Bad Berneck-Himmelkron immer noch 4 Kilometer Stau. Der beste Blitzerservice für die Oberpfalz, den gibt's nur hier bei uns auf Ramazuri, denn die Blitzer, die hat sonst kein anderer Sender. Vorm Kurfürstenbad in Amberg steht ein Blitzerhänger. Auf der B22 bei Oberndorf wird geblitzt. Neustadt an der Waldnaab beim Aldi Richtung Marktplatz. Neustadt, Waldnaab kurz nach dem Tunnel Wöllershof und in Weidhaus beim Eierheisel haben wir einen Blitzer. Wenn Sie auch noch was haben, Blitzerstau oder Behinderung, ganz egal, 0961 482 482. Oder schreibt uns eine kurze WhatsApp. Die Nummer finden Sie bei uns auf der Homepage unter ramazuri.de. Wir befinden uns ja mitten im Wochenende. Was machen Sie denn am Wochenende? Wir sprechen gleich darüber hier bei mir. Am Mikrofon ist für Sie weiterhin Otto Hammer. Hallo!

0: Elton John mit I'm Still Standing bei uns hier am Samstagmittag auf Ramazzuri. Ja, heute ist Samstag. Also sind wir mal wieder mittendrin im Wochenende. Aber was macht man denn so an einem Wochenende, wenn einem Fahrt ist? Wir haben da mal nachgefragt.
1: Mit Freunden treffen, ausgehen, Hauptsache nicht zu Hause sein.
2: Ich sitze auch mal auf der Couch und gucke einfach so Fernseher.
3: Fußball spielen, das war, um zu meinem Freund gehen.
4: Ausflüge mache ich noch gern, aber muss jetzt auch nicht mega sportlich sein immer.
5: Also ich gehe super gern schwimmen und zocke auch gerne an der Playstation.
6: Am liebsten schlafe ich.
0: Ja, ich finde auch, so ein Fernsehwochenende mit Extrem-Couching hat was. Aber manche Leute müssen ja auch am Wochenende arbeiten.
7: Oh, armer Otto.
0: Ja, und bei uns gibt's jetzt Musik von Michael Schulte, ist er mit Back to Start. Eva.

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8: 13.30 Uhr haben wir es, halb zwei im schönen Wochenende auf Ramasuri. Am Nachmittag werden die Wolken etwas weniger und die Sonne setzt sich immer mehr durch. Im Bögenwind werden 21 bis 25 Grad erreicht. Gemessen haben wir in Hirschau, Regensburg und Waldsassen 21 Grad. Derzeit scheint überall die Sonne von einem bewölkten Himmel. Der Ramasuri-Ausblick. Morgen bekommen wir nochmal viel Sonne. Montag und Dienstag wechseln sich Sonne, Wolken und vereinzelt Schauer und Gewitter ab. Dazu wird es nochmal richtig sommerlich warm. Mittwoch erwartet uns dann eine Kaltfront und dann ist es vorbei mit dem Sommer.
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8: Der Ramasuri-Verkehrsservice meldet A3 Nürnberg Richtung Passau zwischen Neumarkt in der Oberpfalz und Neumarkt Ost. Gefahr durch einen defekten LKW und Gefahr durch Personen auf der Fahrbahn. A9 Halle Leipzig zwischen Nürnberg, zwischen Markt Schobas und Bad Berneck Himmelkron. 3 Kilometer Stau. B85 Amberg Richtung Cham zwischen Untertraudenbach und Knoten Cham West. Gefahr durch einen Metallteil auf der Fahrbahn. Bitte Vorsicht dort. Der beste Blitzerservice für die Oberpfalz, den gibt's nur hier bei uns auf Ramasuri, denn die Blitzer, die hat sonst kein anderer Sender. Vorm Kurfürstenbad in Amberg steht ein Blitzeranhänger. Neustadt an der Waldnab beim Aldi Richtung Marktplatz. Neustadt an der Waldnab kurz nach dem Tunnel Richtung Wöllershof und Ortseingang Weidhaus beim Eierhäusl wird geblitzt. Wenn auch Sie noch was haben für uns Blitzerstaudebehinderung, dann ganz egal, rufen Sie an 0961 482 482. Oder schreiben Sie uns eine kurze WhatsApp. Die Nummern finden Sie bei uns auf der Homepage oder auf Ihrem DAB+ Radio.

Leonie und Callum Scott waren das mit Stay bei uns hier auf Radio Ramazzuri an diesem Samstagmittag. Wer heute Nachmittag etwa mal was anderes erleben möchte, der kann bei der Dorfmeisterschaft im Stockschießen in Schöntal vorbeischauen. Ab 13.30 Uhr treten die Teams gegeneinander an und kämpfen um den Sieg. Schauen Sie gerne vorbei und erleben Sie einen gemütlichen Nachmittag mit spannenden Duellen und guter Stimmung. Jo, und bei uns gibt's auch wieder gute Stimmung. Einen tollen 80er haben wir für Sie auflegen. Paul Young mit Comeback and Stay.

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11: Ich bin Doris Witztum, grüß Gott. Die gesetzlichen Krankenkassen haben im ersten Halbjahr ein Plus von 2,6 Milliarden Euro gemacht. Grund sind laut Gesundheitsministerium die gestiegenen Zusatzbeiträge. Gleichzeitig sind auch die Ausgaben für medizinische Leistungen gestiegen. Deshalb sieht Gesundheitsminister Linnemann keinen Anlass zur Entwarnung. Die bereits beschlossene Gesundheitsreform soll die Ausgaben ausbremsen, sie greift zum Jahreswechsel. Großes Finale im Wahlkampf in Sachsen-Anhalt. Heute gehen tausende Menschen auf die Straße. Sie wollen gegen eine mögliche AfD-Regierung protestieren. Dazu aufgerufen hat ein Bündnis aus Kirchen, Gewerkschaften und Verbänden. Umfragen sehen die AfD klar als stärkste Kraft. Die aktuelle Koalition aus CDU, SPD und FDP wird ihre Mehrheit bei der morgigen Wahl wohl verlieren. Nach der Veröffentlichung eines riesigen Datenpakets in Berlin sind die Folgen bisher nicht absehbar. Cyberkriminelle hatten über 1 Million Daten der Verwaltung geklaut und vom Senat rund 2 Millionen Euro gefordert. Der lehnte ab, deshalb stellten die Erpresser die Daten nun ins Darknet.
12: Die Beschäftigten in der Berliner Verwaltung, aber auch die Bevölkerung sind ratlos. Notfallpläne, Personalakten und Anträge sind im sogenannten Darknet einsehbar. Wie sensibel diese Daten sind, ist noch unklar. Sicherheitsexperten warnen aber bereits, Kriminelle könnten sich Daten zentraler Einrichtungen verschaffen, etwa um Sabotageakte oder Anschläge zu verüben. Dabei geht es um Infos zur Trinkwasserversorgung, Baupläne oder Notfallleitlinien. Auch persönliche Daten sind zu finden, damit könnten Kriminelle ebenfalls Straftaten begehen. Thomas Bremser, Redaktion.
11: In Bayern hat die Karpfensaison begonnen. Die Teichwirte rechnen laut Landwirtschaftsministerium heuer mit bis zu 4.500 Tonnen Ertrag, was trotz guter Erzeugungsbedingungen vergleichsweise wenig ist, unter anderem wegen Verlusten durch Fischotter. Rund 8.000 bayerische Familienbetriebe bewirtschaften etwa 40.000 Teiche. Schwerpunkt sind Mittelfranken und die Oberpfalz. Im Parsberg im Kreis Neumarkt hat die Polizei zwei sogenannte Benzinbettler erwischt. Die beiden Rumänen hatten am Donnerstag Autofahrer angehalten und eine Notlage vorgetäuscht, um an Geld zu kommen. Zunächst hatten sie noch keine Beute gemacht. Später meldete sich ein 67-Jähriger aus Traunstein. Er war bei Deining im Kreis Neumarkt auf die gleiche Masche hereingefallen und um 55 Euro erleichtert worden. Die Polizei geht davon aus, dass die beiden die Betrugsmasche im größeren Stil betrieben haben. Gegen sie wird nun ermittelt. Das waren die Nachrichten um 14 Uhr und jetzt das Wetter mit Otto Hammer.
13: Am Nachmittag werden die Wolken weniger und die Sonne setzt sich durch. Im Bögenwind werden 21 bis 25 Grad erreicht. Gemessen haben wir in Haselhof, Schlamersdorf und Rotenstadt 21 Grad und sonnig und leicht bewölkt. Der Ramazuri-Ausblick. Morgen bekommen wir nochmal viel Sonne. Montag und Dienstag wechseln sich Sonne, Wolken und vereinzelt Schauer und Gewitter ab. Dazu wird es nochmal sommerlich warm. Mittwoch erwartet uns dann eine Kaltfront mit Regen und deutlicher Abkühlung.
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13: Der Ramazuri Verkehrsservice meldet: A3 Nürnberg Richtung Passau zwischen Neumarkt in der Oberpfalz und Neumarkt Ost. Gefahr durch einen defekten LKW und Gefahr durch Personen auf der Fahrbahn. A9 Halle Leipzig Richtung Nürnberg zwischen Markt Schorgast und Bad Berneck-Himmelkron. 3 Kilometer Stau. A93 Holledau Richtung Regensburg zwischen Abensberg und Hausen. Defekter PKW. Der Standstreifen ist blockiert. Und B85 Amberg Richtung Kam zwischen Untertauerbach und Knotenkam West. Gefahr durch ein Metallteil auf der Fahrbahn. Der beste Blitzerservice für die Oberpfalz, den gibt es nur hier bei uns auf Ramazuri, denn die Blitzer, die hat sonst kein anderer Sender. Vorm Kurfürstenbad in Amberg steht ein Blitzeranhänger. Neustadt an der Waldnab beim Aldi Richtung Marktplatz. Neustadt an der Waldnab kurz nach dem Tunnel Richtung Wöldershof und Ortseingang Weidhaus beim Eiheisel wird geblitzt. Wenn Sie auch noch was haben für uns, Blitzerstau oder Behinderung, ganz egal, dann ran ans Telefon 0961 482 482 oder schreiben Sie uns eine kurze WhatsApp. Die Nummer finden Sie bei uns auf der Homepage oder auf Ihrem DAB Plus Radio. Der Sommer ist fast vorbei, jetzt kommt der Herbst. Zeit zum Fahrradfahren. Warum es so beliebt ist im Studio, für Sie ist weiterhin Otto Hammer. Einen schönen Nachmittag wünsche ich.

0: Gianna Nannini war das mit Imashi bei uns hier auf Radio Amazuri am Samstagnachmittag. Der Sommer neigt sich dem Ende, der Herbst steht vor der Türe, es ist nicht mehr ganz so heiß. Zeit mal wieder aufs Fahrrad zu steigen. Übrigens sind 31,4% der Deutschen schon auf ein E-Bike umgestiegen. Aber was ist denn am Fahrradfahren so toll?
1: Das Schöne für mich am Fahrradfahren ist die frische Luft und dass man einfach mehr von der Landschaft mitbekommt oder von der Stadt.
2: Weil es am praktischsten ist, wie soll ich denn sonst in die Fußgängerzone kommen?
3: Ich bin nicht angewiesen auf die Öffentlichen, das finde ich am besten.
4: Ja, mit dem Fahrrad kommt man eigentlich überall hin.
5: Das ist gut für die Umwelt, man ist draußen, es ist auch gemütlich zusammen irgendwo hinzuradeln.
0: Ja, ich bin auch viel mit meinem E-Bike unterwegs, da kann man mal ausspannen, die Umwelt genießen und wir haben erstaunlich viele gut ausgebaute Fahrradwege in der Oberpfalz. Und bei uns gibt es jetzt wieder richtig tolle Musik. Hier sind Real Life mit Send Me an Angel.

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16: 14.30 Uhr, halb drei haben wir es. Bei uns im schönen Wochenende auf Gran Masuri. Am Nachmittag werden die Wolken weniger und die Sonne setzt sich durch. Im Böenwind werden 21 bis 25 Grad erreicht. Gemessen haben wir in Bayreuth, Sagau und Nasnitz 21 Grad. Und dort scheint überall die Sonne von einem leicht bewölkten Himmel. Der Gran Masuri Ausblick, morgen bekommen wir nochmal viel Sonne. Montag und Dienstag wechseln sich dann Sonne, Wolken und vereinzelt Schauer und Gewitter ab. Dazu wird es nochmal richtig sommerlich warm. Mittwoch erwartet uns dann eine Kaltfront und dann ist es vorbei mit dem Sommer.
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16: Der Ramazuri Verkehrsservice meldet A3 Nürnberg Richtung Passau zwischen Neumarkt in der Oberpfalz und Neumarkt Ost. Keine Gefahr mehr, dort wieder Freifahrt. A9 Halle Leipzig Richtung Nürnberg zwischen Markt Schorgast und Papeneck Himmelkron 3 Kilometer Stau. A93 Holledau Richtung Regensburg zwischen Abensberg und Hausen defekter PKW. Der Standstreifen ist blockiert. Und B85 Amberg Richtung Kam zwischen Untertraubenbach und Knotenkamm West. Gefahr durch einen Metallteil auf der Fahrbahn. 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Denn die Blitzer, die hat sonst kein anderer Sender. Vor dem Kurfürstenbad in Amberg, da steht ein Blitzeranhänger. Neustadt an der Waldnab beim Aldi Richtung Marktplatz. Neustadt an der Waldnab kurz nach dem Tunnel Richtung Wöllershof. Und Ortseingang Weidhaus. Beim Eierheisel haben wir einen Blitzer. Wenn Sie auch noch was haben für uns, Blitzerstaudebehinderung 0961 482482 oder schreiben Sie uns eine kurze WhatsApp. Die Nummer finden Sie bei uns auf der Homepage unter ramasuri.de.
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Boston waren das mit Amanda bei uns hier auf Ramazzurri. 14:43 Uhr haben wir es. Coole Drinks, sommerliche Stimmung und gute Musik mit DJ. Das erwartet Sie heute Abend oder Nachmittag ab 16 Uhr bei der Sundowner Garden Party im Winkelgarten in Berching. Bei freiem Eintritt ist das genau das Richtige, um mit Freunden gemütlich in den Abend zu starten. Und bei uns gibt's jetzt wieder Musik von Tiffany Iris. Hier ist sie mit Vertigo.

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15: Ich bin Helen Martin. Morgen ist Landtagswahl in Sachsen-Anhalt und da wird wohl die AfD deutlich gewinnen. Eine Überraschung wie vor 5 Jahren, als die AfD viel schwächer und die CDU viel stärker abschnitt als erwartet, schließen Wahlforscher aus. Was ihrer Meinung nach aber möglich wäre, ist, dass AfD-Gegner diesmal taktisch Grüne und SPD wählen, damit die AfD keine Mehrheit im Parlament bekommt. Die Weltkarte sieht ab sofort etwas anders aus. Die UN-Vollversammlung hat mit großer Mehrheit für eine realistischere Abbildung der Kontinente gestimmt. 160 Staaten stimmten für Ja, 6 enthielten sich, nur die USA waren dagegen. Bisher wurden Gebiete wie Grönland, die USA oder Russland größer und Afrika kleiner dargestellt, als sie eigentlich sind. Eine mächtige Stimme, theatralische Posen und eine unvergleichliche Bühnenpräsenz. Queen-Frontmann Freddie Mercury ist eine Legende. 35 Jahre ist er jetzt schon tot, heute wäre er 80 Jahre alt geworden. Philipp Detlefs in London, gerade ist auch ein neues Buch mit dem Titel »Ein Leben in Songs« erschienen. Worum geht's darin?
16: Das Buch stammt von Mary Austin. Sie war die Lebensgefährtin von Freddie, bevor es Queen überhaupt gab und auch während des Aufstiegs der Band. Und nach der Trennung blieb sie seine engste Freundin und Vertraute. Ihr hat Freddie sein Haus hier in London vermacht und auch seine ganzen Erinnerungsstücke. Und darauf basierend hat Mary Austin nun dieses Buch geschrieben. Da lernt man eine vielleicht ganz neue, private Seite des Musikers kennen, die man so vielleicht noch nicht kannte.
15: Viele von uns übernachten lieber in Ferienwohnungen als in einem Hotel. Doch genau das macht den ohnehin knappen Wohnraum in Metropolen wie Barcelona, Paris oder Venedig noch rarer. Dagegen will die EU jetzt vorgehen, und zwar mit einem Gesetzentwurf. Aber bevor Kurzzeitvermietungen komplett verboten werden, will die Brüsseler Behörde eher auf Obergrenzen setzen. Bier, Boobs, Brezen. Zum ersten Mal gibt es heuer auf der Wiesn eine Veranstaltung speziell für queere Frauen. Am 21. September kommen rund 700 Frauen und Flinterpersonen ins Bräurusselfestzelt zum gemeinsamen Feiern. Einen Tag nach dem traditionellen Gay Sunday, zu dem vor allem schwule Männer kommen. Mit dem neuen Event soll die lesbische Community in München mehr Sichtbarkeit bekommen.
5: Wir schauen aufs Wetter. Heute ist es gar nicht mal so schlecht draußen. Die Wolken werden weniger und die Sonne setzt sich durch. Die Werte steigen im Böigenwind auf 21 bis 25 Grad. Gemessen haben wir in Weiden, Irchenried und Neubernrich 22 Grad und viel Sonne und ein paar Wolken. Der Raumasuri-Ausblick. Morgen bekommen wir nochmal viel Sonne. Montag und Dienstag wechseln sich Sonne, Wolken und vereinzelt Schauer und Gewitter ab. Dazu wird es nochmal sommerlich warm. Mittwoch erwartet uns dann eine Kaltfront mit Regen und einer deutlichen Abkühlung.
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5: Der Ramazuri Verkehrsservice meldet A3 Nürnberg Richtung Passau zwischen Neumarkt in der Oberpfalz und Neumarkt Ost. Keine Gefahr mehr, dort wieder Freifahrt. A9 Halle Leipzig Richtung Nürnberg zwischen Markt Schorgast und Bad Berneck-Himmelkronen immer noch 3 Kilometer Stau. A93 Holledau Richtung Regensburg zwischen Abensberg und Hausen haben wir einen defekten PKW. Der Standstreifen ist blockiert. Und B85 Amberg Richtung Kam zwischen Untertraubenbach und Knotenkamm West. Gefahr durch einen Metallteil auf der Fahrbahn. Der beste Blitzerservice für die Oberpfalz, den gibt's nur hier bei uns auf Ramazuri, denn die Blitzer, die hat sonst kein anderer Sender. Vorm Kurfürstenbad in Amberg steht ein Blitzeranhänger. Neustadt an der Waldnapp beim Aldi Richtung Marktplatz. Neustadt an der Waldnapp kurz nach dem Tunnel Richtung Wöllershof. Ortseingang Weidhaus beim Eierheisel und Amberg Richtung Sulzbach auf Höhe Luitpoldhütte steht Blitzer. Wenn Sie auch noch was haben, Blitzerstau oder Behinderung, dann rufen Sie kurz an 0961 482 482 oder schreiben Sie uns eine kurze WhatsApp. Die Nummer finden Sie bei uns auf der Homepage unter ramazuri.de. Der Samstagnachmittag auf Ramazuri. Am Mikrofon ist für Sie weiterhin Otto Hammer. Hallo!

Schön, dass Sie uns mit durch das Wochenende auf Ramasuri begleiten. Wir haben gerade eine echte Zeitreise hinter uns. Mike Oldfield und Maggie Reilly haben uns mit To France zurück in das Jahr 1984 entführt. Ein absoluter Kultklassiker, bei dem man einfach mitsingen muss. Von den verträumten Klängen der 80er schalten wir jetzt aber einen Gang höher und holen den puren Powerpop ins Radio. Eine Künstlerin, die sich kein Blatt vor den Mund nimmt, für sie sind gigantische Live-Shows bekannt und mit ihrer Stimme füllt sie Stadien und bringt sie zum Beben. Hier ist die fantastische Pink mit ihrer Hymne für mehr Zusammenhalt. What About Us?

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8: 15.30 Uhr, halb vier haben wir es im schönen Wochenende auf Ramasuri. Heute sieht es gar nicht mal so schlecht draußen aus. Die Wolken werden weniger und die Sonne setzt sich immer mehr durch. Die Werte steigen im Böigenwind auf 21 bis 25 Grad. Gemessen haben wir in Trabitz und Obersteinbach 21 Grad. Lengenloh und Hersbruck melden 23 Grad. Überall scheint die Sonne von einem bewölkten Himmel. Der Ramasuri-Ausblick, morgen bekommen wir nochmal viel Sonne. Montag und Dienstag wechseln sich Sonne, Wolken und einzelne Schauer und Gewitter ab. Dazu wird es nochmal richtig sommerlich warm. Mittwoch erwartet uns dann eine Kaltfront mit Regen und es wird deutlich kühler.
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8: Der Ramasuri Verkehrsservice meldet A9 Halle Leipzig Richtung Nürnberg zwischen Markt Schorgast und Bad Berneck-Himmelkron 2 Kilometer Stau. A93 Holledau Richtung Regensburg zwischen Abensberg und Hausen, defekter PKW, der Standstreifen ist blockiert. B85 Amberg Richtung Kam zwischen unten der Traubenbach und Knoten Kam West, Gefahr durch ein Metallteil auf der Fahrbahn. Der beste Blitzerservice für die Oberpfalz, den gibt es nur hier bei uns auf Ramasuri, denn die Blitzer, die hat sonst kein anderer Sender. Vorm Kurfürstenbad in Amberg steht ein Blitzeranhänger. Neustadt an der Waldnab bei Aldi Richtung Marktplatz wird geblitzt. Neustadt an der Waldnab kurz nach dem Tunnel Wöllershof. Ortseingang Weidhaus beim Eierheisel. Amberg Richtung Sulzbacher Höhe, Luitpoldhütte. Wir wünschen weiterhin gute Fahrt.

One Republic waren das mit Need Your Love bei uns hier am Samstagnachmittag auf Ramazzuri. Ab dem 30. Oktober bringt das moderne Theater Tirschenreuth das packende Drama Medea auf die Bühne des Kettelhauses. In dieser zeitlosen Tragödie dreht sich alles um die zerstörerische Kraft von Liebe, tiefem Verrat und einem eiskalten Rachefeldzug. 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Und für heute Abend habe ich auch noch was für Sie, ein tolles Live-Konzert im Stadtbad in Weiden. Rock, Alternative, Pop und Irish Folk, da ist für jeden was mit dabei. Ab 17 Uhr spielen The Train live im Stadtbad in Weiden. Der Eintritt ist frei. Bei uns gibt's jetzt Musik von den Bangles. Hier sind sie mit Manic Monday.

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11: Ich bin Helen Martin. Welche Folgen wird es wohl haben, dass in Berlin ein riesiges Datenpaket geleakt wurde? Cyberkriminelle hatten über 1 Million Daten der Verwaltung geklaut und vom Senat rund 2 Millionen Euro gefordert. Der hatte abgelehnt. Mehr dazu von Thomas Bremser.
12: Notfallpläne, Personalakten und Anträge sind im sogenannten Darknet einsehbar. Sicherheitsexperten warnen bereits, Kriminelle könnten sich Daten zentraler Einrichtungen verschaffen, etwa um Sabotageakte oder Anschläge zu verüben. Dabei geht es um Infos zur Trinkwasserversorgung, Baupläne oder Notfallleitlinien. Auch persönliche Daten sind zu finden, damit könnten Kriminelle ebenfalls Straftaten begehen.
11: Wenn die AfD morgen die Wahl in Sachsen-Anhalt gewinnen sollte, könnte das schwere Folgen für die Wirtschaft haben. Davor hat der Chef des Instituts der deutschen Wirtschaft, Hüter, in der Rheinischen Post gewarnt. Der sagt, dass die arbeitende Bevölkerung in Sachsen-Anhalt ohne Zuwanderung bis 2045 um etwa ein Viertel schrumpfen würde. Die Zuwanderungspolitik der AfD würde das Land wirtschaftlich vor die Wand fahren. Russlands Präsident Putin hat angeordnet, dass die Luftangriffe auf Kiew für 3 Tage gestoppt werden. Hintergrund ist, dass gerade US-Unterhändler zu Besuch in Moskau sind. Die Pause soll laut dem Kreml morgen beginnen. Die Ukraine hatte zuvor zugesagt, den russischen Luftraum während des Besuchs nicht zu gefährden. Beim ersten Mal war sie nach 30 Sekunden ins Meer gestürzt. Heute Abend soll es besser laufen, wenn das bayerische Raumfahrt-Startup ESA Aerospace einen neuen Versuch mit seiner Trägerrakete startet. Um 22 Uhr deutscher Zeit soll die Spektrum-Rakete vom norwegischen Weltraumbahnhof Andøya aus abheben. Die Spektrum soll in Zukunft zivile und militärische Satelliten in Umlaufbahnen wenige 100 Kilometer über dem Erdboden bringen. Und dann schauen wir noch auf die 2. Fußball-Bundesliga. Da geht ja heute der 4. Spieltag weiter. Tabellenführer Nürnberg hat das erste Mal in dieser Saison Punkte liegen lassen. Bei Kiel gab es ein 2:2. Torreich war es bei Bundesliga-Absteiger Wolfsburg und Aufsteiger Cottbus. Die haben sich 4:4 getrennt. Außerdem hat Kaiserslautern 3:0 daheim gegen Darmstadt gewonnen.
3: Und wir schauen aufs Wetter. Heute wird es nochmal richtig schön mit viel Sonne und die Wolken werden Nachmittag auch weniger. Die Temperaturen liegen bei 21 bis 25 Grad im angenehmen Bereich. Dazu wird ein böiger Wind. Gemessen haben wir in Tirschenreuth und Trögles Richt 21 Grad, Ebertsbühl und Hasselhof melden 22 Grad. Überall scheint die Sonne von einem bewölkten Himmel. Der Ramazzuri-Ausblick. Morgen bekommen wir nochmal viel Sonne. Montag und Dienstag wechseln sich Sonne, Wolken und einzelne Schauer und Gewitter ab. Dazu wird es aber nochmal sommerlich warm. Mittwoch erwartet uns dann eine Kaltfront mit Regen und es wird dann auch deutlich kühler.
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3: Der Ramazzuri Verkehrsservice meldet A9 Heil Leipzig Richtung Nürnberg zwischen Marktschorgast und Bad Berneck-Himmelkron immer noch 2 Kilometer Stau. A93 Holledau Richtung Regensburg zwischen Abensberg und Hausen haben wir einen defekten PKW, der Standstreifen ist blockiert. Der beste Blitzerservice für die Oberpfalz, den gibt es nur hier bei uns auf Ramazzuri, den die Blitzer hat sonst kein anderer Sender. Vorm Kurfürstenbad in Amberg steht ein Blitzeranhänger. Neustadt an der Waldner beim Aldi Richtung Marktplatz wird geblitzt, Ortseingang Weidhaus beim Eierheisel und Amberg Richtung Sulzbach auf Höhe Luitpoldhütte. Wenn Sie auch noch einen haben, Blitzerstau oder Behinderung, dann 0961 482 482. Oder Sie schreiben uns eine kurze WhatsApp. Die Nummer finden Sie bei uns auf der Homepage oder auf Ihrem DAB Plus Radio. Auch heuer ist wieder Hundebadetag im Weidner Schätzelbachbad. Darüber sprechen wir gleich. Am Mikrofon ist weiterhin für Sie Otto Hammer. Einen schönen Samstagnachmittag.

0: Tasman Archer war das mit Sleeping Satellite bei uns hier am Samstagnachmittag auf Ramasuri. Ja, es ist laut, es ist nass und es riecht verdächtig nach nassem Fell und Pommes. Nein, wir reden hier nicht von Freddys Bude, sondern von Saisonfinale im Weidner Schätzlerbad. Am 4. Oktober findet nämlich das alljährliche Hundebaden statt. Damit unsere Spürnasen auch mal richtig die Sau rauslassen können oder soll ich sagen, den Hund rauslassen.
1: Und das wird nicht nur ein absolutes Highlight für unsere Vierbeiner, nein, auch wir Zweibeiner, Herrchen und Frauchen, die können einiges erleben und die Fellnasen, die können dann im Wasser toben, schwimmen und spielen, bis die Pfoten glühen. Ein Spaß also für alle Wauzis und für alle Tierfreunde, ob große oder kleine Fellnasen und Schnüffelnasen, alle sind herzlich willkommen. Der 13. Oberpfälzer Hundebadetag am 4. Oktober ab 13 Uhr im Schätzlerbad in Weiden.
0: Also wirklich ein Muss für jeden Hundebesitzer, denn auch unsere treuen Begleiter möchten gern mal planschen. Also packt am Sonntag, dem 4. Oktober, die Badehosen und Schwimmflügel für unsere Hunde ein und dann ab ins Schätzlerbad. Und bei uns gibt's jetzt Musik von Ray Parker Jr. Hier ist er mit Ghostbusters.

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7: Wir haben es 16.30 Uhr, 16:30, 16:30. Ja, und heute wird es nochmal richtig schön mit viel Sonne und die Wolken werden Nachmittag auch weniger. Die Temperaturen liegen bei 21 bis 25 Grad. Dazu weht ein böiger Wind. Gemessen haben wir in Wiesendorf, Reigering und Sattelhof 22 Grad. Überall scheint die Sonne von einem bewölkten Himmel. Der Ramasuri-Ausblick. Morgen bekommen wir nochmal viel Sonne. Montag und Dienstag wechseln sich Sonne, Wolken und vereinzelte Schauer und Gewitter ab. Dazu wird es nochmal richtig sommerlich warm. Mittwoch erwartet uns dann eine Kaltfront mit Regen und einer deutlichen Abkühlung.
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7: Ramasuri Verkehrsservice meldet A3 Nürnberg Richtung Passau. Zwischen Rosenhof und Wörth an der Donau-Wiesent Gefahr durch eine Holzlatte auf der Fahrbahn. A6 Nürnberg Richtung Pilsen zwischen Amberg West und Rastplatz Laubenschlag 3 Kilometer Stau. A9 Halle Leipzig Richtung Nürnberg zwischen Markt Schorgast und Bad Berning-Hemmelkron 2 Kilometer Stau. A93 Holledau Richtung Regensburg zwischen Abensberg und Hausen haben wir einen defekten PKW, der Standstreifen ist blockiert. Der beste Blitzerservice für die Oberpfalz, den gibt's nur hier bei uns auf Ramasuri, denn geblitzert hat sonst kein anderer Sender. Vorm Kurfürstenbad in Amberg steht ein Blitzeranhänger, Neustadt an der Waldnab beim Aldi Richtung Marktplatz, Ortseingang Weidhaus beim Eierheisel wird geblitzt und Amberg Richtung Sulzbach auf Höhe Luitpoldhütte. Wir wünschen weiterhin gute Fahrt.

Bailey Ocean, Get Out of My Dreams, Get Into My Car. Bei uns hier am Samstagnachmittag auf Ramazzuri. Und für heute Abend habe ich auch noch was für Sie. Ein tolles Live-Konzert im Stadtbad in Weiden. Rock, Alternative, Pop oder Irish Folk. Da ist für jeden was mit dabei. Ab 17 Uhr spielen The Train live im Stadtbad in Weiden. Und der Eintritt ist auch noch frei. Ja.

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3: Ich bin Helen Martin. Einen Tag vor der Landtagswahl in Sachsen-Anhalt haben tausende Menschen in Magdeburg für Demokratie und Weltoffenheit demonstriert. Laut der Polizei waren rund 6000 Menschen schon da, bevor das Demokratiefest auf dem Domplatz begonnen hatte. Bei der Veranstaltung gibt's neben Reden auch Musik, zum Beispiel treten die Prinzen auf. Zu der Kundgebung hatte ein breites Bündnis aus Gewerkschaften und Zivilgesellschaft aufgerufen. In aktuellen Umfragen liegt die AfD deutlich vorne. Es geht um Gespräche über ein Friedensabkommen zwischen Russland und der Ukraine. In Moskau sind US-Unterhändler eingetroffen, um sich wohl mit Russlands Präsident Putin zu treffen. Morgen wollen die Unterhändler dann weiter nach Kiew reisen. Russland will für 3 Tage auf Angriffe auf die ukrainische Hauptstadt verzichten. Zuvor hatte auch der ukrainische Präsident Zelensky angekündigt, dass es während des Besuchs keine Angriffe geben wird. Die Polizei fahndet weiter mit Hochdruck nach einem Mann, der Sabotageaktionen gegen das Stromnetz verübt haben soll. Gesucht wird ein 48-Jähriger, der aus NRW kommt. Mehr dazu von Thomas Bremser.
4: Ein Spezialeinsatzkommando hatte zwar den zu einer Art Wohnmobil umgebauten Lastwagen des Verdächtigen gefunden, ihn selbst aber nicht. Vorfälle gab es bislang in Brandenburg und Nordrhein-Westfalen. Neu hinzugekommen sind Funde nördlich von Bautzen in Sachsen. Dort sicherte die Polizei an 2 Stellen 4 unbekannte Sprengvorrichtungen. Die Hinweise auf mehrere Tatorte kamen aus den Bekennerschreiben des Gesuchten. Bundesinnenminister Dobrindt geht von einem Einzeltäter aus und spricht von Klimaterrorismus.
3: Im oberbayerischen Wolfratshausen hat ein 24-jähriger Mann mindestens 13 Autos beschädigt. Laut der Polizei hat er zum Beispiel Spiegel abgetreten und Scheiben eingeschlagen. Ein Zeuge hatte den jungen Mann dabei beobachtet und dann die Polizei gerufen. Den 24-Jährigen erwarten jetzt mehrere Anzeigen, unter anderem wegen Sachbeschädigung. Und zur 2. Fußball-Bundesliga. Da bleibt Tabellenführer Nürnberg zwar ungeschlagen, allerdings musste sich der Club die Punkte heute teilen. Bei Kiel gab es ein 2:2. Außerdem hat Wolfsburg daheim eine 3:0-Führung gegen Cottbus noch verspielt. Am Ende stand es 4:4. Und Kaiserslautern und Darmstadt haben sich 3:0 getrennt.
5: Und wir schauen aufs Wetter. Am Nachmittag werden die Wolken weniger und die Sonne setzt sich durch. Im bögigen Wind werden 21 bis 25 Grad erreicht. In der Nacht ist es dann klar, vereinzelt breiten sich Nebel aus. Die Temperaturen sinken auf 10 bis 6 Grad. Gemessen haben wir in Tannhof, Hirschau und Hersbruck 22 Grad. Überall scheint die Sonne von einem fast wolkenlosen Himmel. Der Ramazzurri-Ausblick. Morgen bekommen wir nochmal viel Sonne. Montag und Dienstag wechseln sich Sonne, Wolken und vereinzelte Schauer und Gewitter ab. Dazu wird es nochmal richtig sommerlich warm. Mittwoch erwartet uns dann eine Kaltfront und dann ist es vorbei mit dem Sommer.
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5: Der Ramazzurri Verkehrsservice meldet A6 Pilsen, Nürnberg Richtung Pilsen zwischen Amberg West und Amberg Süd ist die Richtungsfahrbahn wegen eines defekten PKWs im Baustellenbereich gesperrt, dort 3 Kilometer Stau. A9 Halle Leipzig Richtung Nürnberg zwischen Markt Schorgast und Bad Berneck-Himmelkron 2 Kilometer Stau. Der beste Blitzerservice für die Oberpfalz, den gibt es nur hier bei uns auf Ramazzurri, denn die Blitzer, die hat sonst kein anderer Sender. Vorm Kurfürstbad in Amberg steht ein Blitzerhänger, Neustadt an der Waldnaab. Beim Aldi Richtung Marktplatz wird geblitzt, Ortseingang Weidhaus beim Eierheisel und Amberg Richtung Sulzbach auf Höhe Luipoldhütte. Wenn Sie auch noch einen haben für uns, dann 0961 482 482. oder Sie schreiben uns eine WhatsApp. Die Nummer finden Sie bei uns auf der Homepage oder auf Ihrem DAB Plus Radio. Ja, mal bei unserem Wettermann Kai Zorn nachgefragt, wie wird die letzte Ferienwoche? Wie sie wird, das erfahren Sie gleich hier bei mir. Am Mikrofon ist für Sie Otto Hammer. Hallo.

0: Ein Kultsong aus den 80ern. Talk Talk mit Such a Shame war das bei uns hier auf Ramazzuri. Die Sommerferien neigen sich langsam dem Ende zu. Eine Woche haben wir noch. Draußen kehrt langsam ein Hauch von Herbst ein. Bekommen wir noch einmal einen schönen Sommernachschlag? Oder wird das Wetter herbstlich? Darüber reden wir jetzt mit Kai Zorn aus unserer Wetterredaktion. Kai, was bringt uns denn diese letzte Ferienwoche?
1: Einen Absturz in den Herbst. Der Montag wird nochmal volle Lotte loslegen in Sachen Sommerwetter mit Temperaturen von gut 30 Grad im Schnitt, Sonne, immer mehr Wolken und ersten Schauern und Gewittern. Am Dienstag überquert uns eine Schauer- und Gewitterfront und dahinter wird es deutlich kühler werden. Von Mittwoch bis ins nächste Wochenende gibt es eine Mischung mal aus windigen Phasen mit Regen, dann Zwischenhochphasen mit Sonnenschein und harmlosen Wolken. Die Temperaturen liegen in den kühleren Phasen bei 15 bis 20 und in den wärmeren Phasen bei um und etwas über 20 Grad. Die Nächte sind dann durchgehend frisch.
0: Tja, also der Sommer ist vorbei, jetzt wird's Herbst und das ist amtlich. Ab Ende kommender Woche ist es dann vorbei mit den 30 Grad. Aber wir können uns nicht beklagen, der Sommer war wirklich fantastisch. Wir sagen au revoir mit Mark Foster.

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9: 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Da werden wir da jetzt reinschauen.

0: 17:30 Uhr, halb sechs haben wir's. Ja, heute Nachmittag war es gar nicht so schlecht. Die Wolken sind weniger geworden und die Sonne hat sich durchgesetzt. Im Böckenwind wurden 21 bis 25 Grad erreicht. In der Kronennacht ist es dann klar. Vereinzelt breitet sich Nebel aus. Die Temperaturen sinken auf 10 bis 6 Grad. Gemessen haben wir in Kamen-Sölden, Weiersberg und Wiesendorf 22 Grad und sonnig. Ja, der Ausblick. Morgen bekommen wir nochmal viel Sonne. Montag und Dienstag wechseln sich Sonne, Wolken und vereinzelt Schauer und Gewitter ab. Dazu wird es dann nochmal richtig sommerlich warm. Mittwoch erwartet uns dann eine Kaltfront mit Regen und einer deutlichen Abkühlung.
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0: Der Ramazzuri Verkehrsservice meldet: A9-Halle Leipzig Richtung Nürnberg zwischen Markt Schorgast und Wappeneck Himmelkron immer noch 2 Kilometer Stau. Der beste Blitzerservice für die Urwalz, den gibt es nur hier bei uns auf Ramazzuri, denn die Blitzer, der hat sonst kein anderer Sender. Vorm Kurfürstenbad in Amberg steht immer noch der Blitzeranhänger. Ortseingang Weidhaus beim Eierheisel wird geblitzt und Amberg Richtung Sulzbach auf Höhe Luipoldhöhe. Ja, wenn Sie auch noch einen haben, 0961 482 482 oder schreiben Sie uns eine kurze WhatsApp. Die Nummer finden Sie bei uns auf der Homepage oder auf Ihrem DAB Plus Radio. Wir wünschen weiterhin gute Fahrt.

Michael Patrick Kelly mit Traces war das eben noch bei uns auf Ramazzuri. So, das war der Samstagnachmittag. Am Mikrofon war für Sie Otto Hammer. Ich gebe jetzt ab an meinen lieben Freund und Kollegen Bruno Wilfahrt. Der präsentiert Ihnen wieder die besten Country-Songs in der Oberpfalz. Ich wünsche Ihnen noch einen wunderschönen Samstagabend. Wir hören uns morgen wieder. Bis dahin sage ich Tschüss, machen Sie es gut. Und wir machen jetzt wieder Musik. Hier ist ein Klassiker aus den 80ern von Mantle as Anything, den jeder kennt. Live it up.

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14: Ich bin Helen Martin. 3 Tage lang soll es keine russischen Angriffe auf die ukrainische Hauptstadt Kiew geben. Das hat Russlands Präsident Putin angekündigt. Hintergrund sind Gespräche mit US-Unterhändlern, die mittlerweile in Moskau eingetroffen sind. Es geht um ein mögliches Friedensabkommen zwischen Russland und der Ukraine. Morgen wollen die Unterhändler wohl weiter nach Kiew reisen. Die Ukraine hatte zuvor zugesagt, den russischen Luftraum während des Besuchs nicht zu gefährden. Cyberkriminelle hatten über 1 Million Daten der Berliner Verwaltung geklaut und sie ins Darknet gestellt. Das Bundesamt für Sicherheit in der Informationstechnik weist deshalb auf eine erhöhte Bedrohungslage hin. Ronny Thorau berichtet aus Berlin.
15: IT-Experten sprechen teilweise von grober Fahrlässigkeit in der Berliner Verwaltung. Die von Hackern im Darknet geleakten Dateien sollen personenbezogene Daten enthalten, die Kriminelle etwa für Identitätsdiebstahl benutzen könnten. Außerdem geht es nach Medienberichten um sicherheitsrelevante Daten, etwa über Heizkraftwerke, Tanklager, Stromanlagen, die Wasserversorgung und Rüstungsunternehmen.
14: Sachsen-Anhalt wählt morgen einen neuen Landtag. In Umfragen liegt die AfD ja deutlich vorne. Heute sind in Magdeburg tausende Menschen zusammengekommen, um für Demokratie und Weltoffenheit zu demonstrieren. Dazu aufgerufen hatte ein breites Bündnis aus Gewerkschaften und Zivilgesellschaft. In Bayern nutzen Beschäftigte besonders oft die Altersteilzeit. Das berichtet das Redaktionsnetzwerk Deutschland, das sich dabei auf Angaben der Bundesregierung beruft. Auch in Baden-Württemberg und Niedersachsen ist die Altersteilzeit beliebt. Das liege daran, dass die 3 Bundesländer viel Autoindustrie haben und da gibt es einen Strukturwandel. Zu 80% wird bei der Altersteilzeit das Blockmodell genutzt. Das will die Rentenkommission abschaffen lassen. Und dann schauen wir noch zur Fußball-Bundesliga. Da hat Dortmund das Spiel auswärts bei Hoffenheim noch gedreht. 3:2 stand es am Ende aus Sicht des BVB. Die weiteren Ergebnisse: Leverkusen, Union Berlin 4:0, Mönchengladbach, Elversberg 3:4, Bremen, Leipzig 3:1 und Paderborn, Freiburg 0:1. Ab 18.30 Uhr treffen dann noch 2 alte Bekannte aufeinander. Aufsteiger Schalke hat den FC Bayern zu Gast.
16: Unser Blick aufs Wetter. Heute Nacht gibt's einen sternenklaren Himmel und die Temperaturen gehen bis 6 Grad zurück. Aktuell gemessen Weiden und Amberg 21 Grad. Und der Ramazzuri-Ausblick: Morgen strahlender Sonnenschein mit Temperaturen bis 24 Grad.
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16: Wir haben gute Nachrichten für die Autofahrer. Nichts los auf den Highways in der Oberpfalz. Eine gute und sichere Fahrt. Ramazzuri, Blitzermeldungen habe ich auch keine neuen. Dann starten wir mit einem Howdy und herzlich willkommen. Begrüße Sie zu 2 Stunden Radio Ramazzuri Country. Ich bin Bruno Wilpert, freue mich, dass Sie mit dabei sind. Viel Spaß!

Nochmal ein herzliches Willkommen zu 2 Stunden Radio Ramazzuri Country. Und wir starten gleich mit einem Mann, der immer schwarz gekleidet war. The Man in Black, Johnny Cash, Get Ridden.

Willie Nelson, It Will Come to Me. Wenn Alan Jackson gefragt würde, wo sein Zuhause ist, gibt es jetzt zwei Möglichkeiten, wie sie tippen können. Entweder seine knapp 600 Quadratmeter große Villa in Nashville, Tennessee, oder ein Werkzeugschuppen, ein ehemaliger, der zu einem kleinen Häuschen langsam ausgebaut wurde und der in Newman in Georgia steht. Darüber gibt's auf jeden Fall einen Song, der heißt Home. Und in diesem Song beschreibt Alan Jackson eigentlich detailgetreu das Leben seiner Eltern. Und sein Großvater, der rollte mal zwei Baumstämme auf sein Grundstück. Daraus wurde dann ein Werkzeugschuppen gebaut, dann die Wände hochgezogen und in diesen ärmlichen Häuschen, da kamen fünf Kinder auf die Welt und das fünfte war Alan Jackson. Und in diesen bescheidenen Häuschen, da brachten die Eltern Anstand und Wertermittlung dabei oder auch das Richtige oder das Falsche zu sehen. Und all diese Sachen hat Alan Jackson in diesem Song verarbeitet. Home.

Sein Zuhause wird immer dieses Häuschen in Georgia sein, so behauptet Alan Jackson. Jules Newton, The Queen of Hearts.

I can't be myself. Ich kann nicht ich selber sein, von Merle Haggard. Geschrieben und aufgenommen und gecovert von Winskill und Paul Franklin. Und jetzt gibt's wieder einen Griff in die Oldie-Kiste. Tammy Wynette mit Higher Ground. Und Higher Ground bedeutet so in etwa eine auf die nächste höhere Ebene sich hochheben lassen oder sich zu entwickeln. Denn es ist eigentlich ein von Trauer und Einsamkeit geprägter Song. Aber es gibt auch den Ausblick auf eine neue rettende Liebe, die sogenannte nächste Ebene, the higher ground.

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7: Unser Blick auf Wetter. Heute Nacht wird's sternenklar und die Temperaturen gehen bis auf 6 Grad zurück. Aktuell gemessen Jerschau und Hersbruck 20 Grad. Und da haben wir den Ausblick. Morgen Sonnenschein pur mit Temperaturen bis 24 Grad.
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7: Wir haben gute Nachrichten für die Autofahrer. Es liegen aktuell keine Störungsmeldungen vor. Kommen Sie gut und sicher an Ihr Ziel. Ramazzuri, Blitzermeldungen habe ich auch keine neuen.

Als ich mal Backstage bei, mit den Bellamy Brothers war, fragt man so in der lockeren Runde, was ist denn eigentlich einer eurer Lieblingssongs? Und da schießen David und Howard sofort über den Tisch mit dem gleichen Song, nämlich You Ain't Just Whistling Dixie. Und hier haben wir die Bellamy Brothers mit Unterstützung von keinem geringeren als Alan Jackson.

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9: Ich bin Helen Martin. Einen Tag vor der Wahl in Sachsen-Anhalt hat Bundeskanzler Merz eine bessere Auseinandersetzung mit der AfD gefordert. Man müsse sich sowohl mit den Positionen als auch mit der Wortwahl der Partei befassen, so Merz bei einer Veranstaltung. Außerdem hat er betont:
10: Wir lassen uns von diesen Leuten, die Bundesrepublik Deutschland und alles das, was wir in den letzten Jahren und Jahrzehnten erreicht haben, bei allen Fehlern, die es gibt, bei allen Problemen, die wir haben, aber wir lassen uns von diesen Leuten unser Land nicht kaputtreden.
9: Hintergrund war die Aussage eines AfD-Politikers, der wörtlich gesagt hatte, der Staat sei ein nach Dope stinkender fauler Assi. 10 Tage nach der verheerenden Sturzflut im Himalaya haben Rettungskräfte 2 Überlebende gefunden, eine Frau und einen Mann. Laut den Behörden war die Frau aus einem verschütteten Haus gerettet worden. Der Mann konnte aus einem Tunnel einer Wasserkraftanlage gerettet werden. Bereits gestern konnten 2 Menschen lebend aus den Trümmern geborgen werden. Immer noch werden tausende Menschen vermisst. Über 1300 Todesopfer sind bislang bestätigt. Ermittler haben an 2 Umspannwerken in Sachsen 12 Sprengvorrichtungen gefunden. Laut den Behörden wird jetzt geprüft, ob es eine Verbindung zu den Vorfällen in NRW und Brandenburg gibt. Da gehen die Fahnder davon aus, dass ein 48-Jähriger aus NRW dahinter steckt. Bei ihm war ein Bekennerschreiben gefunden worden. Bundesinnenminister Dobrindt spricht von Klimaextremismus. Ein Ölfilm über 400 Meter zieht durch die Donau bei Passau. Schuld daran ist der Kapitän eines Fahrgastschiffes. Der hatte aus Versehen etliche Liter Diesel in die Donau gepumpt. Eigentlich wollte er nur Wasser aus einem Tank ablassen, um das Schiff auszubalancieren. Die Feuerwehr hat jetzt Ölsperren aufgebaut. Warum der Diesel überhaupt im Wassertank war, ist unklar, genauso wie die Folgen für die Umwelt. Zum Fußball, da wurde die 2. Runde des DFB-Pokals ausgelost. Unter anderem empfängt der FC Bayern Magdeburg, Augsburg ist zu Gast beim Drittligisten Groß-Asbach und Nürnberg fährt nach Leverkusen. Ansonsten bekommt es Dortmund mit Bremen zu tun, Schalke muss nach Dresden und Regionalligist Jeddelo 2 hat Hertha zu Gast. Und noch die Ergebnisse aus der Bundesliga, Hoffenheim Dortmund 2:3, Mönchengladbach Elversberg 3:4, Bremen Leipzig 3:1, Leverkusen Union Berlin 4:0 und Paderborn Freiburg 0:1.
11: Unser Blick aufs Wetter. Heute gibt es eine sternenklare Nacht und die Temperaturen gehen bis auf 6 Grad zurück. Aktuell aber gemessen Mitterteich und Altenstadt 19 Grad. Und der Ramosserie-Ausblick. Morgen nochmal strahlender Sonnenschein mit Temperaturen von bis zu 24 Grad.
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11: Wir haben gute Nachrichten für die Autofahrer. Aktuell liegen keine Störungsmeldungen vor. Kommen Sie gut und sicher an Ihr Ziel. Und ich heiße Sie ganz herzlich willkommen zur zweiten Stunde von Radio Ramazzuri Country. Ich bin Bruno Wilfer, freue mich natürlich, dass Sie mit dabei sind. Und jetzt geht's los mit einem Song über die gelbe Rose aus Texas. Viel Spaß!

Jimmy Johnson. Wenn man sich für Western interessiert, kann man natürlich Fernsehen schauen oder Radio Ramazzuri Country hören, denn hier gibt's jetzt einen musikalischen Western in 4 Minuten und 49 Sekunden irgendwo im Nirgendwo. Da gibt's ein kleines Kaff und das heißt Lonesome Dove.

Ja, das ist in Lonesome Duff passiert, Garth Brooks. Und jetzt kommt einer der ganz, ganz großen Songs aus der Folk-Szene, aus der Country-Szene oder aus der gemischten Folk- and Country-Szene. Denn es hat ein paar Botschaften in diesem Song, die es in sich haben. Denn eine Botschaft an die Eltern von Kindern: Erzieht eure Kinder liebevoll und lasst sie träumen und füttert sie nicht mit euren Vorurteilen oder wenn ihr selber Traumas erlebt habt. Das ist nicht für die Erziehung gut, sondern lasst sie leben. Und auch die Botschaft an die Kinder, dass auch die Eltern vielleicht auch einen Höllenweg hinter sich haben. Their father's hell did slowly go by. Die Kinder sollen auch erkennen, auch die ältere Generation ist verletzlich und hat unter ihren eigenen Erfahrungen gelitten. Lernen wir beide. Einmal die Kinder von den Eltern und die Eltern von den Kindern. Teach your children.

Gute Nachrichten für alle Randy Travis Freunde, denn im November soll ein neues Album vom Randy Travis auf den Markt kommen. Angegeben ist der 13. November als Veröffentlichungsdatum. Aber hier ist er noch mit einem seiner allerersten Hits, On the Other Hand.

in den US-Charts top, in den Billboard-Charts. Genau diese drei Songs. Irgendwie muss man da fast ein wenig schmunzeln, dass wir hier auch den Geschmack haben, wie viele andere Dolly Parton-Fans. Hier ist Rory Feek, One Angel featuring Dolly Parton.

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5: Und wir schauen nochmal kurz aufs Wetter. Eine sternenklare Nacht wartet auf uns und die Temperaturen gehen deswegen bis auf 6 Grad zurück. Aktuell gemessen Sulzbach-Rosenberg und Bayreuth 18 Grad. Und der Ramazzuri-Ausblick, morgen strahlender Sonnenschein mit Temperaturen bis 24 Grad.
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5: Achtung Autofahrer, wir haben eine Warnmeldung. Die B85 kam am Berg. Ist in beiden Richtungen in Höhe Kreit gesperrt wegen einem Unfall. Ramazzuri, Blitzermeldungen habe ich keine neuen.

0: So geschätzte 100 Kilometer westlich von Austin in Texas gibt es den Grape Creek. Und dort gab es einen Gemischtwarenladen, der 1886 eröffnet wurde von einem Albert Luckenbach. Und diese Ortschaft existiert heute noch, angeblich mit 3 lebenden Bewohnern. Die ganze Stadt hat also 3 Personen als Inhaber gemeldet. Und weltberühmt wurden sie durch diesen Song. Waylon Jennings, Luckenbach, Texas.
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Ja, und am Schluss immer ein bisschen Kuschel Country, das ist inzwischen Kult hier. Mit dieser Melodie gehen 2 Stunden Ramazzuri Country zu Ende. Ich bedanke mich fürs Zuhören, wünsche ein schönes Wochenende, eine schöne Woche und wie immer, howdy and bye bye.

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